0: Conquest of Paradise, Vangelis hier auf Radio Tirol. Einen wunderschönen guten Morgen. 6 Uhr ist's, der 8. Mai und es ist Freitag. Die Nachrichten.
1: Fusion Mila Brimi, heute fällt die Entscheidung. Unfall in Meran fordert 3 Verletzte. Das Wetter jetzt noch bewölkt, später freundlich. Ich bin Florian Scheringer, guten Morgen.
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1: In Südtirol könnte heute ein neuer Milchgigant entstehen. Die beiden größten Milchhöfe des Landes, Bergmilch Südtirol aus Bozen mit der Marke Mila und der Milchhof Brixen mit der Marke Brimi, wollen fusionieren. Brimi hat die Pläne schon gut geheißen. Heute sind die Mitglieder von Mila an der Reihe. Wenn sie der Fusion zustimmen, dann hätte der neue Milchhof rund 3000 Mitglieder und würde 3/4 der Südtiroler Milch verarbeiten. Die Bozener Stadtpolizei bekommt Taser. Der Gemeinderat hat für den Vorschlag gestimmt, dass im nächsten halben Jahr jeden Tag 2 Polizisten mit Elektroschockpistolen eingesetzt werden. Sie werden extra dafür ausgebildet. Nach diesem halben Jahr wird entschieden, ob die Stadtpolizei dauerhaft Taser bekommt. Kritik kommt von den Grünen. Sie sagen, auch Taser seien Waffen und deshalb gefährlich. Auf der Meraner Ostumfahrung, rund einen Kilometer südlich von Schloss Traubmannsdorf, ist ein schwerer Verkehrsunfall passiert. 3 Menschen wurden dabei verletzt. 2 Autos und ein Scooter sind zusammengeprallt. Der Motorradfahrer wurde mit schweren Verletzungen ins Bozner Krankenhaus gebracht. Die beiden Autofahrer wurden nur leicht verletzt. Im Iran-Krieg bleibt die Waffenruhe zwischen den USA und dem Iran in Kraft. Das schreibt US-Präsident Trump. In der Realität schaut die Sache aber etwas anders aus. In der Straße von Hormuz beschießen sich beide Länder und geben sich gegenseitig die Schuld für die Eskalation. Präsident Trump hat den Iran jetzt erneut aufgefordert, eine Friedensvereinbarung zu unterzeichnen. Der Iran ist dabei, die Vorschläge zu prüfen. Die Brücke über die Straße von Messina, das ist die Meerenge zwischen Sizilien und dem italienischen Festland, kann weiter geplant werden. Die Abgeordnetenkammer in Rom hat einer Abänderung des Rechtsrahmens zugestimmt. Der Rechnungshof hatte das Milliardenbauprojekt letztes Jahr gestoppt, weil es Verstöße bei Umwelt- und Verfahrensvorschriften gegeben hatte. Mit dem abgeänderten Gesetz können die Einwände nun aus dem Weg geräumt werden. Geplant ist eine Hängebrücke, rund 3,5 Kilometer lang und 60 Meter breit, mit einer zweigleisigen Bahnstrecke und 6 Fahrspuren für Autos und Lkw.
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0: 3 Minuten nach 6 gleich und die Sonne zu Beginn heute noch im Schlummermodus. Dominik Reich, ja, rede zu laut. Ja,
3: die macht sich's noch gemütlich, die Sonne im Hochnebel, startet dann aber voll durch, nichts mehr mit Schlummermodus. Nur vereinzelt gibt's einen Regenplatscher am Nachmittag bei 20 bis 25 Grad. Aktuell melden Sulden und Langdaufers frostige 0 Grad, Wolkenstein 2, Welsberg 5 und Sarntein 8 Grad. Viel Sonne am Samstag, mehr Wolken am Sonntag, so wird das Muttertagswochenende.
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3: Der Brenner Autobahn und den Stadtstraßen läuft's gut. Auch die Mebo ab Eppan in Fahrt Richtung Bozen ist jetzt wieder geöffnet. Sichere Fahrt.
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0: Ja, schönen guten Morgen jetzt um gleich 6:04. Und ich verspreche Ihnen, Sie kriegen auch gleich einen Kaffee serviert. Nicht von mir, sondern von keinem Geringeren als Peter Cornelius. Zuerst aber gibt Belinda Carlisle mal richtig Gas. Schönen

Nicht nur unser Lieblingsgetränk jetzt in der Früh, wenn er uns auch noch so serviert wird, ja dann. Oh, guten Morgen mit Radio Tirol.

0: You gotta be on Desiree. Guten Morgen.
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0: 20 nach 6. Der Mond nimmt immer noch ab, steht im Steinbock, wechselt im Lauf vom Vormittag in den Wassermann, Monika Gogel. Das heißt,
2: ideal dieser Mondstand für die Behandlung von Problemhaut. Peelings, Gesichtspackungen und Masken zum Entfernen von Akne wirken besonders gut. Lieber öfters, aber kurz. Das ist die Regel beim Lüften an Steinbocktagen. Dafür können Sie sich intensiv beim Schuheputzen aufhalten. Der abnehmende Mond lässt die Schuhe länger sauber bleiben. Auch das Imprägnieren neuer Schuhe ist besonders effektiv. Ideal der Tag auch fürs Rasenmähen. Das Gras wächst bei dem Mondstand langsamer wieder nach.
3: Führungskompetenz auf akademischem Niveau. Masterlehrgang, Management und

0: Das Neueste aus dem Tagblatt der Südtiroler.
1: Kältekammer. Die Gletschermumie Ötzi bekommt einen neuen Gefrierschrank. Einsatzbilanz. Wo die 306 freiwilligen Feuerwehren der Stiefel drückt. Schicksalsspiel. Der FC Südtirol kämpft heute Abend um den Klassenerhalt.
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3: Das ist etwas Herrliches.

Ocean Love Really Hurts Without You. Der Freitagmorgen auf Radio Tirol klingt schon viel besser als Montagmorgen, oder? Guten Start, jetzt kurz vor 6:30 mit der schönsten Musik aller Zeiten. Howard Jones und Charles Jerome.

0: What is Love, fragt sich Howard Jones. Und sie fragen sich, ja, wo sind denn die Kurzmeldungen hier auf Radio Tirol? Okay, da sind sie.
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2: Guten Morgen, ich bin Florian Scheringer. Die Bozener Stadtpolizei wird mit Elektroschockpistolen ausgerüstet. Das hat der Gemeinderat beschlossen. Erst gibt es eine 6-monatige Testphase und dann könnten die Taser dauerhaft kommen. Mila und Brimi, die beiden größten Milchhöfe Südtirols, wollen sich zusammenschließen. Heute fällt die endgültige Entscheidung darüber. Gemeinsam haben die Milchhöfe über 3000 Bauern als Mitglieder. Bei einem Verkehrsunfall in Meran sind 3 Menschen verletzt worden. 2 Autos und ein Motorrad sind kollidiert. Am schwersten verletzt wurde der Motorradfahrer. Er wurde nach Bozen ins Krankenhaus gebracht. Jetzt kann es doch weitergehen mit der Planung der Brücke über die Straße von Messina. Die Kammer hat einem neuen Gesetz zugestimmt. Die Hängebrücke wäre 3,5 Kilometer lang und hätte 6 Fahrspuren sowie 2 Zuggleise. Die USA und der Iran haben sich in der Straße von Hormuz beschossen. Sie geben sich gegenseitig die Schuld an den neuen Gefechten. Die Waffenruhe geht aber weiter, sagt US-Präsident Trump.
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0: Wir haben es 6:35 und ja, Dominik Reich, du hast eigentlich nicht viel zu sagen.
3: Ja, es passt alles auf der Brenner Autobahn und den Hauptverbindungen. Falls Ihnen was auffällt, unsere Verkehrshotline 817 50 50. Sichere Fahrt.
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3: Man schaut ein bisschen grau daher. Der Freitag ist noch ein bisschen morgenmufflig. Die Sonne kommt aber gut heraus durch den Hochnebel. Am Nachmittag nur ab und zu mal Regen dabei bei 20 bis 25 Grad. Der Samstagmorgen wird der sonnigere Tag vom Wochenende. Am Sonntag wird es wolkiger, aber meist trocken und es bleibt auch warm. Aktuell messen wir in Villanders 8 Grad, in Standers 9, in Rifian 11 und in Sifian 8 Grad.
0: Guten Morgen.
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und Supertramp. 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

0: Soul Sister, The Way to Your Heart. Einen wunderschönen guten Morgen wünschen wir. Hallo Dominik Reich.
1: Morgen.
0: Aufwärts geht's mit den Temperaturen jetzt wieder.
1: Ja, nach 3 Tagen Pause wird's wieder sommerlich am Nachmittag, rein in die kurzen Hosen. Die 25 Grad Marke überschreiten wir in vielen Gemeinden zwischen dem Unterland und Etschtal. 20 werden es im Wipptal und Bustertal, dazu viel, viel Sonnenschein.
0: Ist auch richtig so. Wir haben ja schließlich Mai.
1: Eben.
0: Kein R mehr im Monat, ja. Sonst würde er Meier heißen.
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Uriah Heep, ein Klassiker zum Mitsingen, so während dem Zähneputzen jetzt geht tadellos, oder? Guten Morgen wünsche ich Ihnen und viel Spaß jetzt mit der schönsten Musik aller Zeiten im Radio Tirol Weg am Freitag.

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Lisa Lehn, einen wunderschönen guten Morgen wünsche ich Ihnen. Heute am Welteseltag. Ja, ist heute, gibt's jedes Jahr am 8. Mai seit 2010. Weil der Ökologe und Kamelforscher Abdulrazik Kakar im Rahmen seiner Doktorarbeit in Pakistan festgestellt hat, dass, und jetzt kommt's, Esel fleißiger und widerstandsfähiger gegenüber dem trockenen Klima und den harten Arbeitsbedingungen sind als Kamele. Dementsprechend werden diese erstaunlichen Tiere einen eigenen Ehrentag haben, hat er beschlossen, und den gibt's jetzt. Also wenn Sie zu jemandem sagen, bist du ein Esel, ist das ein reines Kompliment.

0: Einen schönen guten Morgen. Wir haben es genau 7 und das sind die Radio Tirol Nachrichten.
1: Südtiroler Milchwirtschaft. Große Fusion steht bevor. Iran-Krieg. Gegenseitige Angriffe trotz Waffenruhe. Das Wetter. Am Vormittag scheint die Sonne. Ich bin Florian Scheringer. Guten Morgen.
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1: In Südtirol könnte heute ein neuer Milchgigant entstehen. Die beiden größten Milchhöfe des Landes wollen fusionieren. Stefanie Tarzer.
3: Bergmilch Südtirol aus Bozen mit der Marke Mila und der Milchhof Brixen mit der Marke Brini verarbeiten zusammen rund 3/4 der Südtiroler Milch. Bei einem Zusammenschluss würden mehr als 3000 Bauern dem neuen Mega-Milchhof angehören. Brini hat die Pläne schon gut geheißen, heute ist Mila an der Reihe. Bei der Vollversammlung stimmen die Mitglieder über die Fusion ab.
1: Heute Nachmittag wird das Ergebnis der Abstimmung bekannt gegeben. Die Bozner Stadtpolizei bekommt Taser. Der Gemeinderat hat für den Vorschlag gestimmt, dass im nächsten halben Jahr jeden Tag 2 Polizisten mit Elektroschockpistolen eingesetzt werden. Sie werden extra dafür ausgebildet. Nach diesem halben Jahr wird entschieden, ob die Stadtpolizei dauerhaft Taser bekommt. Kritik kommt von den Grünen. Sie sagen, auch Taser seien Waffen und deshalb gefährlich. Ein schwerer Verkehrsunfall auf der Meraner Ostumfahrung hat 3 Verletzte gefordert. 2 Autos und ein Scooter sind rund einen Kilometer südlich von Schloss Trautmannsdorf zusammengeprallt. Der Motorradfahrer wurde mit schweren Verletzungen ins Bozner Krankenhaus gebracht. Die beiden Autofahrer wurden nur leicht verletzt. Im Iran-Krieg bleibt die Waffenruhe zwischen den USA und dem Iran in Kraft. Das schreibt US-Präsident Trump. In der Realität schaut die Sache aber etwas anders aus. In der Straße von Hormuz beschießen sich beide Länder und geben sich gegenseitig die Schuld für die Eskalation. Trump hat den Iran jetzt erneut aufgefordert, eine Friedensvereinbarung zu unterzeichnen. Der Iran ist dabei, die Vorschläge zu prüfen. Die Brücke über die Straße von Messina, das ist die Meerenge zwischen Sizilien und dem italienischen Festland, kann weiter geplant werden. Die Abgeordnetenkammer in Rom hat nämlich einer Gesetzesänderung zugestimmt. Der Rechnungshof hatte das Milliardenbauprojekt letztes Jahr gestoppt, weil es Verstöße bei Umwelt- und Verfahrensvorschriften gegeben hatte. Jetzt können die Einwände aus dem Weg geräumt werden. Geplant ist eine Hängebrücke, rund 3,5 Kilometer lang und 60 Meter breit, mit einer zweigleisigen Bahnstrecke und 6 Fahrspuren für Autos und Lkw. Und heute wird es recht freundlich, am Nachmittag kann es aber regnen. Gleich mehr zum Wetter.
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6: 6:54 und die Sonne macht kurzen Prozess mit dem Nebel. Dominik Reich.
7: Hochnebel gibt es in vielen Landesteilen, Bodennebel im Taufrau-Arntal zum Beispiel. Die Sonne macht da kurzen Prozess und schmilzt dann einfach weg. Und später bilden sich ein paar Quellwolken, es bleibt aber meistens trocken heute und es wird sommerlich warm bei 20 bis 25 Grad. Am Wochenende morgen viel Sonne, am Sonntag mehr Wolken. Aktuell meldet Völs 8 Grad, Platz 6, Deisten 5 und Radein 4 Grad.
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7: Gut 10 Minuten länger dauert es für Sie auf der Pustertauer Staatsstraße in Fahrtrichtung Brixen wegen Arbeiten auf der Rickertalbrücke, auch in Fahrtrichtung Bruneck immer wieder kurze Wartezeiten. Und die Info für die Schiene auf der Brennerbahnlinie. Heute am Vormittag wird die Strecke zwischen Ala und Beri wegen Arbeiten gesperrt. Regionalzüge fallen aus, es sind Ersatzbusse unterwegs. Alle Infos auch online bei uns auf radiotirol.it. Gute Fahrt!
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6: Übermorgen ist Muttertag, aber es macht nichts, wenn es den gedeckten Frühstückstisch auch mal an einem anderen Tag gibt. Die Mamis unterstützen uns ja in jeder Lebenslage und ohne sie würden wir so vieles vergessen, nicht richtig machen und das bleibt nicht nur uns. Das meiste geben wir dann, wenn wir mal selber Mama sind, genau so weiter. Hören wir gleich. Schönen guten Morgen.

0: Schönen guten Morgen wünsche ich Ihnen, 7:12. Ja, übermorgen ist Muttertag. Mama ist man ja eigentlich immer, oder? Ich meine, auch wenn unsere Kinder zum Teil schon groß sind, vielleicht sogar schon selber Kinder dann haben. Wir Mütter können dieses Mama-Gefühl nicht einfach so ablegen, nur weil es jetzt ein paar Jahre her ist. Vom Schuhebinden übers Hausaufgaben helfen bis hin zum Crashkurs. Wie bediene ich die Waschmaschine in meiner Studenten-WG? Immer da, wenn es uns braucht. Wir Mamas. Allerdings auch mit den vielen, vielen Mamasprüchen, Kollege Roland Hillebrand.
1: Es sind die Klassiker, die jeder von uns schon 100-mal gehört hat. Hast ein Jackele mit, durch ja essen, bevor er gehst. Wie sich die Mama um uns kümmert.
2: Ja, wenn man von der Tür rausgegangen ist, etwas, was allem gehört, da steht ja aufpassen. Ja, man hat halt immer das Gefühl gehabt, sie seien richtig besorgt. Und das kann man nachher leicht selber bestätigen, wenn man selber eine Mama ist. Es ist so.
1: Und was wir oft unseren Mamas an Mühe, Geduld und Nerven gekostet haben oder immer noch kosten.
3: Also ich bin voll nominent, na, ist wirklich neue Zeit, dass ich komme.
1: Und dann die ganzen Dinge, die sie 100-mal wiederholen musste.
4: Tu den Kühlschrank bitte zu. Ja, weil ich wahrscheinlich zu lange offen gehabt bin und halt ja, reingeschaut gern, was es so Schönes gibt, aber noch eben Energie sparen.
1: Und zum Schluss hat es dann auch was gebracht?
4: Ja, und wir. Also nimmt man viel mit im Leben. Und ja, lernt man, wer halt vieles von der Mama hat.
1: Und genau deswegen, dafür, dass sie uns so vieles beigebracht hat. Dafür, dass sie mit uns durch dick und dünn gegangen ist. Und dafür, dass sie immer ein bisschen ein mulmiges Gefühl hatte, wenn wir mal unterwegs waren.
5: Alles Gute zum Muttertag!
0: Ja, danke schön und ist ja auch so, dass wir ohne euch, Kinderlein, sehr viel vermissen würden.

0: Liederzahlen seien gleich geblieben, ebenso ähnlich wie im Jahr davor. 12.000 Einsätze in Sachen Organisation und Bürokratie sollen allerdings wichtige Hürden genommen worden sein. Zum Beispiel sind jetzt alle 306 freiwilligen Feuerwehren ins Staatsregister eingetragen.
1: Ötzi bekommt eine neue Kühlzelle.
0: Die berühmteste Mumie der Welt mit einer 1,7 Millionen Euro Kühlzelle, schreiben ebenfalls die Dolomiten. Während des Umbaus soll Ötzi 5 Wochen lang nicht zu sehen sein, wenn alles nach Plan läuft im Jänner 2027.
1: Der Babyrentenfonds der Region stößt auf großes Interesse.
0: In einem Jahr wurden 17.000 Kinder eingeschrieben, davon 11.000 in Südtirol zu lesen auf rheinnews.de. Familien erhalten dabei bis zu 1.100 Euro Startkapital für die Altersvorsorge. Ziel ist es, früh privat fürs Alter vorzusorgen. Südtirol beteiligt sich deutlich stärker als das Trentino.
1: Verweigerung gleich auf mehreren Ebenen.
0: Zwei Gardertaler Gastwirte, darunter der Staatsverweigerer Harald Valentin, sollen am Rechnungshof angeklagt sein. Sie sollen sich weigern, die Kurtaxe an die Gemeinde abzuliefern. Das ist die Titelgeschichte der neuen Südtiroler Tageszeitung heute.
1: Und ab heute soll es zu Zugausfällen kommen.
0: Ja, betroffen ist die Brennerachse, lesen wir ganz vorne jetzt auf Stoll.id. Bereits ab heute ist der Abschnitt im Trentino zwischen Ala und Beri zeitweise gesperrt. Weitere Unterbrechungen folgen dann in Südtirol zwischen 14. und 22. Mai, unter anderem zwischen Bozen und Branzoll und am Bozner Bahnhof selbst. Für ausfallende Züge werden Busse eingesetzt mit teils längeren Fahrzeiten.
1: Ein Feuergefecht trotz Waffenruhe zwischen USA und Iran.
0: Die Waffenruhe zwischen den USA und dem Iran gelte aber weiter, so das Zitat von Donald Trump. Beide Seiten würden sich Angriffe vorwerfen und berufen sich auf das Selbstverteidigungsrecht. Lesen wir auf BBC.com, CNN oder auch auf tagesschau.de. Die Lage also weiterhin sehr angespannt.
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Die tanzende Königin von ABBA. Einen schönen guten Morgen, kurz vor 7:30. Elton John, ein Sir. Immer wieder gern gehört hier auf Radio Tirol. I'm still standing. Schönen Freitag.

John, I'm still standing. Es tut sich wieder einiges auf Straßen und Schienen. Jetzt genießen wir noch ein bisschen Gewitterstimmung mit den Cascades und dann schauen wir in unseren Infoblock hinein hier auf Radio Tirol. Schönen guten Morgen.

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1: Guten Morgen, ich bin Florian Scheringer. Die Staatspolizei hat heuer seit Jahresbeginn viel mehr Straftäter abgeschoben als im selben Zeitraum letztes Jahr. Questor Ferrari hat angekündigt, die Kontrollen weiterzuführen und auszuweiten. Mila und Primi, die beiden größten Milchhöfe Südtirols, wollen sich zusammenschließen. Heute fällt die endgültige Entscheidung darüber. Gemeinsam haben die Milchhöfe über 3000 Bauern als Mitglieder. Die Bozener Stadtpolizei wird mit Elektroschockpistolen ausgerüstet. Das hat der Gemeinderat beschlossen. Erst gibt es eine 6-monatige Testphase und dann könnten die Taser dauerhaft kommen. Die USA und der Iran haben sich in der Straße von Hormuz wieder beschossen. Sie geben sich gegenseitig die Schuld an den neuen Gefechten. Die Waffenruhe geht aber weiter, sagt US-Präsident Trump. Der Giro d'Italia geht heute los und zwar in Bulgarien. Nach Südtirol kommen die Radsportler heuer nicht. Die Rundfahrt dauert 3 Wochen.
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2: Um 7:55 jetzt Zugverkehr heute. Oder eben nicht.
3: Ja, genau. Auf der Brennerbahnlinie kommt es zu Ausfällen heute am Vormittag wegen Arbeiten zwischen Ala und Beri. Es fahren Ersatzbusse. Alle Infos auch bei uns online auf radiotirol.it. Und wir schauen auf den Berufsverkehr. Staupunkt Nummer 1 ist die Rickertalbrücke. Kolonne auf der Bustertaler Staatsstraße. Also vor allem in Fahrtrichtung Brixen zwischen Schaps und Autobahneinfahrt. Knapp 10 Minuten länger für Sie dauert es dort. Sonst sind die Ortsausfahrten, die Stadtzufahrten immer wieder überlastet im Berufsverkehr. Auch auf der Brenner Autobahn viel los.
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3: Der Hochnebel wird weniger, die Sonne steigert sich immer mehr in den nächsten Stunden. Am Nachmittag dann wieder Popcorn am Himmel, Quellwolken. Vereinzelt wird es dann auch mal nass, das alles bei 20 bis 25 Grad. Am Wochenende, morgen, der Samstag, da ist das Wetter eine Kopie von heute, sonnig warm. Übermorgen, der Muttertag, wird etwas wolkiger, bleibt aber meist trocken und warm. Jetzt melden Bozen und Meran 13 Grad, Brixen und Schlanders 10, Bruneck und Sterzing 7 Grad.
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0: Volle Kraft voraus. Ah, das ist schon wörtlich zu nehmen bei Helene Fischer, ganz besonders. Die deutsche Sängerin bereitet sich ja gerade besonders intensiv auf ihre Stadiontour vor. Klar, war ja auch lange in Mama-Pause und da heißt schon mal wieder Gas geben, um nicht in Vergessenheit zu geraten. Schönen guten Morgen mit Radio Tirol.
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0: Flying the Nice Little Penguins hier auf Radio Tirol. Schönen guten Morgen. Und dass es das gibt, hätte ich auch nicht gewusst. Aber ein Leuchten in den Augen, wenn Kinder ein ferngesteuertes Auto geschenkt bekommen, das wissen wir. Und dieses Hobby begleitet viele bis ins Erwachsenenalter.
1: Das Kind liegt im Mann, sagen wir mal so. Die Spielereien hören ja auch.
0: Ja. Peter Wiese ist Präsident des Vereins RC Car Ops. Des einzigen Vereins für ferngesteuerte Rennautos. Ja, sowas gibt's. Eine eigene Piste gibt es auch im Burggrafenamt. Und da drehen wir natürlich eine Runde heute ab 17 Uhr in der Radio Tirol Vereinszeit.

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3: Guten Morgen um 8 am 8. Mai. Das sind die Radio Tirol Nachrichten.
4: Mehr Abschiebungen aus Südtirol. Iran-Krieg, neue Gefechte trotz Waffenruhe. Das Wetter freundlich, am Nachmittag bewölkt. Ich bin Florian Scheringer, guten Morgen.
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4: Auch wenn er vielleicht nicht so präsent ist, greift Questor Giuseppe Ferrari offenbar hart durch. In den ersten 4 Monaten sind heuer fast 3-mal so viele begleitete Abschiebungen durchgeführt worden wie im selben Zeitraum letztes Jahr, wie die Staatspolizei mitteilt. 25 statt 9. Und auch die Gesamtzahl der Abschiebebefehle hat zugenommen, von 35 auf 53. Die Kontrollen in ganz Südtirol sollen weitergehen und ausgeweitet werden, sagt der Questor. Die beiden größten Milchhöfe des Landes, Bergmilch Südtirol aus Bozen mit der Marke Mila und der Milchhof Brixen mit der Marke Primi, wollen fusionieren. Primi hat die Pläne schon gut geheißen. Heute sind die Mitglieder von Mila an der Reihe. Wenn sie der Fusion zustimmen, dann hätte der neue Milchhof rund 3000 Mitglieder und würde 3/4 der Südtiroler Milch verarbeiten. Trotz Waffenruhe haben sich die USA und der Iran gegenseitig in der Straße von Hormuz beschossen. Die USA hätten unprovozierte iranische Angriffe abgewehrt und mit Schlägen zur Selbstverteidigung reagiert, heißt es aus den USA. Tina Eck berichtet aus Washington.
5: Eigentlich standen die Zeichen trotz wackeliger Waffenruhe auf eine baldige Einigung über ein Abkommen zwischen den USA und dem Iran. Nun wieder Angriffe in der Straße von Hormuz und das US-Militär griff auch Ziele im Iran an. Der Iran bestätigte Angriffe auf US-Kriegsschiffe und beschuldigte die USA, zuerst einen iranischen Öltanker beschossen und damit die Waffenruhe gebrochen zu haben.
4: US-Präsident Trump hat jetzt die nächste Schlappe vor Gericht kassiert. Ein US-Handelsgericht hat entschieden, dass Trumps weltweit verhängten Zölle von 10% unzulässig sind. Bereits erhobene Zölle müssen außerdem zurückerstattet werden. Schon im Februar hatte der Supreme Court, der oberste Gerichtshof in den USA, festgestellt, dass Trump bei zuvor verhängten Zöllen seine Befugnisse überschritten hat und Trump damit die rechtliche Grundlage für seine Zölle entzogen. Heute geht das wichtigste Radrennen Italiens, der Giro d'Italia, los. Die ersten 3 Etappen dieses Wochenendes sind in Bulgarien, bis es dann am Dienstag in Kalabrien weitergeht. Als Topfavorit gilt der Däne Jonas Vingegaard. Nach Südtirol kommen die Radsportler heuer nicht. Straßensperren gibt es bei uns also keine. 2 Etappen führen aber durchs Trentino. Und im Großteil des Landes kommt die Sonne raus. Mehr zum Wetter hören Sie gleich.
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7: 5:08, sonnig und warm wird's heute, Dominik Reich.
8: Noch blockt oft Hochnebel Sonnenstrahlen ab, die Sonne setzt sich aber durch in den nächsten Stunden und das wird wieder Mai-Sommer heute bei 20 bis 25 Grad. Jetzt messen wir in Scherms 12 Grad, in Montan 11, in Berka 7 und in Brat 8 Grad. Der Samstag ist der Tag mit mehr Sonne am Wochenende, am Sonntag nur mehr zeitweise sonnig. Wolken bringen am Nachmittag stellenweise etwas Regen.
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8: In Bozen heute im Berufsverkehr mehr los als üblich. In Bozen Süd beim 20 auf der Galileistraße steht ein defekter LKW. Es geht links und rechts daran vorbei. Stadtpolizei ist da. Staut fast bis zur Mautstelle zurück. 1,5 Kilometer Stau, 10 Minuten Zeitverlust auf der Bustertaler Staatsstraße in Fahrtrichtung Brixen zwischen Schaps und Autobahn Einfahrt. Auf der Rickertalbrücke geht es nur einspurig weiter, weil asphaltiert wird. In unseren Städten natürlich auch immer noch volle Hauptstraßen im Berufsverkehr. Auf der Brenner Autobahn geht es gut weiter. Sichere Fahrt.
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7: Schönen guten Morgen. Der FC Südtirol, der einzige Verein unseres Landes in der Serie B. Aber genau dieser Klassenerhalt ist in Gefahr. Heute wichtiges Entscheidungsspiel.
9: Wir werden das Spiel gewinnen.
7: Sagt Hannes Fink. Da staunst du, gell, Dominik?
8: Ja.
7: Da musst du ganz fest mitjubeln.
8: Ja.
7: Aber wie? Fragen wir doch gleich genauer nach.

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Der erste große Erfolg für Simple Red 1985. Dann gab es den Brit Award, beziehungsweise die Nominierung für Picture Book. Ganz früh diese Erfolge und die Band genoss schon bald Superstar-Status und produzierte weltweite Hits. Schönen guten Morgen, und so gehören Sie natürlich immer hier wieder auf Radio Tirol in unsere Musikliste. Kenny Rogers auch. 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

0: Roland Kaiser hier im Radio Tirol Wecker um 20 nach 8. Heute unbedingt gewinnen und nächstes Jahr, nächste Saison fix in der Serie B bleiben. Das ist der Plan vom FC Südtirol. Entscheidungsspiel gegen Juve Stabia, Anpfiff 20.30 Uhr. Und was macht die Mannschaft bis dahin noch? Hannes Fink, technischer Direktor.
1: Die Vorbereitung ist die letzten Tage schon so intensiv gewesen, dass man jetzt nicht mehr groß viel tun kann. Der Trainer wird nochmal die wichtigsten Sachen durchgehen. Werden die Spieler sicherlich, wenn man auf Nacht spielt, 3 bis 4 Mal vorher essen, also dass man auch genügend Energie hat. Es wird Mannschaftssitzungen geben, es wird vielleicht nochmal Einzelgespräche geben. Es wird versucht, gewisse Leute zu motivieren, gewisse Leute zu beruhigen.
0: Und was können die Fans tun? Besser schreien oder klatschen oder trommeln?
1: Ob noch einer schreit, ob einer trommelt, ist eigentlich nicht so wichtig. Man kriegt schon mit, was für eine Atmosphäre, was für eine Energie in einem Stadion entsteht. Und hell bin ich überzeugt, dass es oft auch einen Ausschlag gibt.
0: Ja, Hauptsache laut. Das hat nichts für ihn. Den FC Südtirol unterstützt im Kampf um die Serie B. Es gibt noch Tickets. Die Stadionkassen sind schon ab 18.30 Uhr offen. Spiel dann um 20.30 Uhr.
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Ganz großen Stars hier auf Radio Tirol. Phil Collins dabei, Another Day in Paradise. Oder auch Supertramp, Breakfast in America.

Ich schlage vor, weil wir ja gerade dabei sind hier bei diesen ganz, ganz großen Stars, nehmen wir ihn auch noch mit, oder? Natürlich! Stevie Wonder, I just called to say I love you.

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1: Guten Morgen, ich bin Florian Scheringer. Die Staatspolizei hat heuer seit Jahresbeginn viel mehr Straftäter abgeschoben als im selben Zeitraum letztes Jahr. Questor Ferrari hat angekündigt, die Kontrollen weiterzuführen und auszuweiten. Bozen bekommt mehr Taxis. Der Stadtrat hat beschlossen, dass 10 neue Lizenzen ausgestellt werden. 5 davon für den Transport von Menschen mit Behinderung. Mit der Aufstockung sollen die Wartezeiten auf Taxis verkürzt werden. Heute ist Papst Leo XIV. Genau ein Jahr im Amt. Am Anfang war sein Auftritt recht unauffällig, aber in letzter Zeit bezieht er zunehmend Position. Besonders das Verhältnis zwischen Leo und US-Präsident Trump ist zunehmend angespannt. Bleiben wir bei Trump. Ein US-Handelsgericht hat seine weltweiten Zölle von 10% für unzulässig erklärt. Es ist die zweite große Zollniederlage für Trump, nachdem ihm ja auch schon der Supreme Court eine Abfuhr erteilt hatte. Der Giro d'Italia geht heute los, und zwar in Bulgarien. Nach Südtirol kommen die Radsportler heuer nicht. Die Rundfahrt dauert 3 Wochen.
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2: Um 8:45 jetzt, Update von den Straßen. Es geht auf die Bustertaler Stadtstraße. Dominik Reich.
3: Kurze Wartezeiten auf der Rickertalbrücke, besonders in Fahrtrichtung Brixen. Wegen Asphaltarbeiten geht es ja nur einspurig weiter hier. Die Mebo-Ausfahrten Meran-Zentrum und Agund in Fahrtrichtung Meran sind überlastet. Beides Mal startet bis auf die Mebo zurück. Bitte besonders aufs Stauende achten. Heute Freitagmarkt in Meran, das sorgt immer für Kolonnen bei den Stadtzufahrten. In Bozen der defekte LKW auf der Galilei-Straße beim 20 ist weg. Es geht jetzt wieder flüssiger weiter, etwas stockend noch entlang der Drususallee bis zum Verdi-Platz. Der Brenner Autobahn, alles okay.
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3: Bisschen stur, der Hochnebel, teilweise noch die Sonne, aber noch stur. Die setzt sich durch in den nächsten Stunden. Der Nachmittag dann mit Sonne, Quellwolken, einzelnen Regenplatschern und 20 bis 25 Grad. Aktuell messen wir in Vernakt 3 Grad, in Kasern 5, in Eiers 10 und in Branzoll 15 Grad. Morgen wieder viel Sonne, übermorgen am Muttertag, bisschen wechselhafter mit Sonne, Wolken und ein wenig Regen stellenweise am Nachmittag. Es bleibt aber warm bei 17 bis 23 Grad.
2: Einen schönen guten Morgen. Und noch was hat er mit dabei, Kollege Dominik Reich?
3: Der Wald hat sozusagen Frühlingsgefühle gerade. Die Fichte lässt besonders jetzt im Mai ihre Pollen fliegen. Und das ist oft schon von Weitem zu sehen, eine große gelbe Staubwolke. Oder wenn Sie in der Nähe eines Waldes parken, ist das Auto oft von gelbem Staub bedeckt. Und diese Pollen lösen selten allergische Reaktionen aus. Die Fichte ist ja die Nummer 1 in unseren Wäldern, die häufigste Baumart bei uns.
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1: Kurz vor 8:45, wie immer um diese Uhrzeit, mit Dominik Reich. Guten Morgen.
2: Morgen.
0: Wieder.
2: Behalten Sie Ihre Pläne vorerst lieber für sich, so entwickeln sich Ihre Ideen am besten weiter.
0: Stier.
1: Wichtige Absprachen noch einmal bestätigen zu lassen, sorgt für mehr Klarheit.
0: Zwilling.
2: Mit Ihrer bodenständigen Art behalten Sie auch im Trubel den Überblick.
0: Krebs.
1: Ihre positive Einstellung macht vieles viel leichter und bringt neue Inspiration.
0: Löwe.
2: Sie haben viel vor und setzen starke Akzente.
0: Jungfrau.
1: Ein offenes Gespräch bringt jetzt frischen Schwung und neue Möglichkeiten.
0: Waage.
2: Richten Sie Ihren Blick auf Begegnungen, die frei und unkompliziert sind.
0: Skorpion.
1: Konzentrieren Sie sich auf Ihre heutigen Vorhaben, damit kommen Sie gut voran.
0: Schütze.
2: Ihr Einsatz hat bereits viel bewegt, gemeinsam entsteht jetzt weiterer Erfolg.
0: Steinbock.
1: Neue Ideen und Eindrücke erweitern Ihren Horizont.
0: Wassermann.
2: Alle schätzen Ihre Unterstützung sehr, eigene Grenzen bleiben trotzdem wichtig.
0: Fische.
1: Der Tag eignet sich wunderbar zum Planen und Organisieren, also es ist ja ein Wochenende, das ein bisschen Organisationstalent braucht. Der Muttertag, toi toi toi.
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Lene Marlin, sitting down here. Radio Tirol hier kurz vor neun. Ja, Wochenende. Wir spüren es schon bei den Vorbereitungen. Muttertag. Und dann auch noch in noch so einigen höher gelegenen Orten Erstkommunion. Das Gute daran, alles Familienfeste. Da kommt dann niemand zu kurz. Schöne Feierlichkeiten wünschen wir.

0: So, mit Reggae-Musik hinein in einen Tag, der ja knapp über 25 Grad haben wird. Schönen 8. Mai wünsche ich Ihnen und das sind die Radio Tirol Nachrichten.
1: Der Aufzug kommt, Kloster Seeben wird erschlossen. Ein Jahr Papst Leo, er ist politischer geworden. Das Wetter, Sonne und Wolken wechseln sich ab. Ich bin Florian Scheringer, guten Morgen.
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1: Der Berg mit dem Kloster Seeben oberhalb von Klausen wird um- und ausgebaut. Geplant sind unter anderem ein Aufzug, ein Museum, ein Café und Toiletten. Es sollen mehr Menschen auf den Klosterberg gelockt werden. Von der Gemeinde Klausen heißt es aber, es solle eine sanfte Erschließung werden. So soll etwa der Zugang zum Museum kontingentiert werden. Insgesamt kostet das Bauprojekt 27 Millionen Euro. Das Geld kommt vom Land. Auch wenn er vielleicht nicht so präsent ist, greift Questor Giuseppe Ferrari offenbar hart durch. In den ersten 4 Monaten sind heuer fast 3-mal so viele begleitete Abschiebungen durchgeführt worden wie im selben Zeitraum letztes Jahr, wie die Staatspolizei mitteilt. 25 statt 9. Und auch die Gesamtzahl der Abschiebebefehle hat zugenommen, von 35 auf 53. Die Kontrollen in Südtirol sollen weitergehen und ausgeweitet werden, sagt der Questor. Heute ist Papst Leo XIV. Genau ein Jahr im Amt. Am Anfang war sein Auftritt recht unauffällig, aber in letzter Zeit bezieht er zunehmend Position. Leo ist ja der erste Papst aus den USA und besonders dem US-Präsidenten widerspricht er wie kaum jemand sonst. Tina Eck in den USA. Wie schlecht ist die Beziehung zwischen Trump und Leo ein Jahr nach der Wahl?
3: Leo kritisiert den Krieg im Iran ganz offen und ruft zum Dialog auf. Und Trump wird nicht müde, den Heiligen Vater deswegen zu attackieren. Gerade diese Woche warf er dem Papst wieder vor, der sei wohl damit einverstanden, dass der Iran eine Atomwaffe besitze. Es ist wirklich ein bizarrer Streit zwischen Washington und Vatikan, der aus Rom auch heruntergespielt wird. Alles nicht so wild. Über den Papst diskutiere man nicht, man höre ihm zu, aber das konnte Trump noch nie.
1: Erst gestern hat sich der Papst mit US-Außenminister Rubio getroffen, um die Wogen zwischen dem Vatikan und den USA etwas zu glätten. Ja, und Trump hat die nächste Schlappe vor Gericht kassiert. Ein US-Handelsgericht hat entschieden, dass Trumps weltweit verhängten Zölle von 10% unzulässig sind. Bereits erhobene Zölle müssen außerdem zurückerstattet werden. Schon im Februar hatte der Supreme Court, der oberste Gerichtshof in den USA, festgestellt, dass Trump bei zuvor verhängten Zöllen seine Befugnisse überschritten hatte und Trump damit die rechtliche Grundlage für seine Zölle entzogen. Heute geht das wichtigste Radrennen Italiens, der Giro d'Italia, los. Die ersten 3 Etappen dieses Wochenendes sind in Bulgarien, bis es dann am Dienstag in Kalabrien weitergeht. Als Topfavorit gilt der Däne Jonas Vingegaard. Nach Südtirol kommen die Radsportler heuer nicht, Straßensperren gibt es bei uns also keine. 2 Etappen führen aber durchs Trentino. Und die Sonne scheint, stellenweise ist es noch bewölkt, gleich mehr zum Wetter.
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5: Schritt für Schritt wird es sonniger, Dominik Reich.
6: Der Hochnebel lockert immer weiter auf. Am Nachmittag gibt es dann ein paar Quellwolken am Himmel, die bringen vereinzelt etwas Regen. Das alles bei 20 bis 25 Grad. Morgen Samstag, der wird sommerlich mit bis zu 26 Grad und viel Sonnenschein. Am Sonntag wird es etwas kühler, weil mehr Wolken dazukommen. Jetzt messen wir in Rheinenthal 5 Grad, in Wiesen 8, in St. Martin im Baseier 10 und in Lana 15 Grad.
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6: Wartezeiten gibt's auf der Mebo in Fahrt Richtung Meran bei den Ausfahrten Algund und Meran Zentrum. Es stockt wegen Überlastung. Kurz eingebremst werden Sie noch auf der Pustertaler Staatsstraße bei der Baustelle Rickertalbrücke. Auf der Brenner Autobahn läuft's gut. Sichere Fahrt.
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5: Ja, Freitag, 8:55. Willkommen in der Radio Tirol Jukebox. Hier liegen 2 Tickets bereit für einen tollen Abend bei Eppan Humor heute. Auf der Bühne in Schloss Freudenstein Ex-Traumschiff Doc Nicualda und seine Frau, die Südtiroler Schauspielerin Christine Mein. Und hier erleben Sie, was alte Liebe so alles ausmacht. Dazu Ihr Wunschlied jetzt. Suchen Sie sich's aus. Baccarat. Oder Creedence Clearwater Revival.
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5: The Les Humphreys Singers haben wir auch dabei. So, und jetzt freue ich mich auf Ihren Anruf unter 0471 44 30

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1: Einen wunderschönen guten Morgen und da geht's jetzt gleich mit unserer heutigen Gewinnerin, ja, und mit unserem heutigen Wunschlied nach Völs. Ja, wunderschönen guten Morgen nach Völs. Hallo Doris.
2: Hallo, guten Morgen.
1: Lust auf einen Abend im Schloss?
2: Ja, unbedingt, gerne.
1: Fein, dann laden wir dich ganz, ganz herzlich ein, natürlich mit einem Wunschlied. Jetzt, was darf denn sein?
2: Dann bitte Creedence Clearwater.
1: Sehr gerne. Spielen wir für dich Midnight Special. Ein bisschen Rockmusik jetzt in der Früh und dann jede Menge Spaß im Schloss Freudenstein mit Nick Walder und Christine Mein.
2: Ja, danke schön.

0: Damit lässt uns italienischer Sänger Toto Cutugno teilhaben an den Erinnerungen seiner Kindheit, das Laufen am Strand, die Zeit am Hafen, eben die Nostalgie des Mittelmeeres. Das ganze Album hat er diesen Erinnerungen gewidmet, 1987.
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Ist der Gasperi hier auf Radio Tirol. Ihnen einen schönen Vormittag bei Sonnenschein, Freitag, Wochenendaussichten und die schönste Musik aller Zeiten kommt von Billy Joel.

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1: Schönen Vormittag, 3:50 auf der Brenner Autobahn und den Startstraßen ist im Moment alles okay, Dominik Reich.
2: Wir haben uns keine Staus gemeldet von den Straßen auf der Schiene. Wieder mal ein Problem. Auf der Brennerbahnlinie zwischen Bozen und Verona kommt es zu Verspätungen und Zugausfällen. Wegen eines defekten Güterzugs zwischen Trient und Mezzo Corona. Einsatzkräfte sind schon da.
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2: Im Großteil des Landes ist es sonnig, jetzt der Hochnebel weg. Der hängt jetzt so oft an den Berghängen, quillt so langsam zu Wolken auf. Und mit dieser Kombi geht's durch den Freitag. Sonne, Blauhimmel, ein paar Quellwolken, ein paar Regenschauer am Nachmittag und 20 bis 25 Grad. Am Wochenende wird's morgen sonnig und warm, übermorgen am Muttertag. Kaffee und Kuchen im Freien geht sich meistens aus, auch wenn es etwas bewölkter wird und am Nachmittag ganz vereinzelt auch mal regnet. Aktuell meldet Hintermartell 3 Grad, Xiers 6, Ridnaun 8 und Göfland 13 Grad.
0: 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Radio Tirol spielt Eric Clapton. Beach Boys.

0: Wakerman, Laidback, das ist Radio Tirol. So informiert sofort, wenn's passiert. Dominik Reich.
1: Vorsichtseffekt des Auto auf der Mebo-Brücke Eppan in Fahrtrichtung Bozen. Das Warndreieck ist aufgestellt, trotzdem sehr unübersichtlich. Das melden uns Radio Tirol-Hörer. Bitte hier besonders aufpassen. Wir informieren die Einsatzkräfte. Achtung, defekt des Auto auf der Mebo-Brücke Eppan in Fahrtrichtung Bozen rein.
0: Und so geht's sicher durchs Land, wenn Sie gerne anrufen, die Radio Tirol Verkehrshotline. Wenn es irgendein Problem gibt, sagen wir Dankeschön, die 817 50 50.
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0: Schönen Vormittag. Radio Tirol hier. Kurz vor 9:45. Carly Simon. You're so vain.

0: Traum der Nick B. Sagen Sie mal, wann waren Sie das letzte Mal auf einem Konzert einer Südtiroler Band? Ja, dann wird's wieder mal Zeit. Direkt 4 Bands gibt's heute Abend beim Ditch Day in Neumarkt. Dieser Ditch Day ist eine Eventreihe von Klaus Stecher aus dem Saarental und Philipp Treuer aus Bozen. Und da gibt's heute gleich 4 Südtiroler Bands. Kollege Lukas Augscheller schaut sich das Programm mit uns an.
1: Bei Human Point in Neumarkt steigt der dritte Ditch Day mittlerweile. Und ihr habt das mit einem ganz klaren Ziel ins Leben gerufen, Philipp. Die Szene, die kann das.
2: Es gibt so viele coole Bands und eigentlich alle Bands, wenn man mit den Bands redet, sagen das Gleiche. Es ist so schwierig, in Südtirol Auftrittsmöglichkeiten zu finden, die cool sein. Da war eben unsere Idee, okay, wir wollen jetzt halt in dem Putzle von coole Veranstalter, weil wir halt auch toll sein.
1: Ja, und heute geht's eben endlich wieder los. 4 Bands sind dabei, Klaus. Ihr scheint eigentlich schon ready zu sein. Später die Soundchecks und dann geht's richtig ab.
3: Ja, wir fangen an mit Dandelion. Hell ist ein gemütliches Duo, das spielt zwischen Rock und Reggae. Danach But Beautiful, das haben wir einen Indie-Rock, Indie-Pop.
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3: Danach kommen wir Sins 11, wir machen es ein bisschen sommerlicher, ein bisschen wilder.
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3: Und am Ende kommt Last Chance, eine Band aus dem Ritten, die macht es ein bisschen rockiger, schien einfach Sommer im Mai.
1: Und bei gutem Wetter alles Open Air. Wir wünschen ganz viel Erfolg und Spaß.
0: Tickets gibt's online oder auch an der Abendkasse. Das wird ein cooler Abend. Wetten?

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3: Schönen Vormittag. 10 Uhr ist geworden, das sind die Radio Tirol Nachrichten.
4: Kloster Seeben wird erschlossen, droht der nächste Hotspot. Mehr Hilfe in den Gemeinden bei digitalen Anliegen. Das Wetter, Sonne und Wolken. Ich bin Florian Scheringer. Schönen Vormittag.
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4: Der Berg mit dem Kloster Seeben oberhalb von Klausen wird um- und ausgebaut. Geplant sind unter anderem ein Aufzug, ein Museum, ein Café und Toiletten. Es soll mehr Menschen auf den Klosterberg gelockt werden. Der Bürgermeister von Klausen, Peter Gasser, sagt, es soll eine sanfte Erschließung werden.
5: Wir haben keine Angst, dass wir zu viele Menschen auf Seeben bringen oder mit dieser Erschließung gar einen Hotspot machen, sondern uns ist die Sensibilität des Berges sehr bewusst und wir werden auch das Museum und den Zugang kontingentieren und man wird seine Zeit auch brauchen bis zum Berg. Auf der anderen Seite wird auch Klausen davon profitieren, denn wenn wir nicht jeden hochlassen, dann kann er inzwischen auch in der Stadt einkaufen und einen Kaffee trinken gehen.
4: Insgesamt kostet das Bauprojekt 27 Millionen Euro. Das Geld kommt vom Land. Bozen bekommt mehr Taxis. Der Stadtrat hat beschlossen, dass jetzt 10 weitere Taxilizenzen ausgestellt werden. Damit sollen die Nachfrage gedeckt und die Wartezeiten verkürzt werden. 5 der 10 Lizenzen sind für Fahrzeuge vorgesehen, die auch Menschen mit Behinderung befördern können. Eine normale Lizenz kostet 100.000 Euro. Für eine Lizenz für ein barrierefreies Auto zahlt man dagegen 40.000. Alles wird immer digitaler, aber viele kennen sich mit der modernen Technik nicht so gut aus. Deshalb soll es bis zum Ende des Jahres in den meisten Südtiroler Gemeinden einen sogenannten Digipoint geben. Das ist eine Anlaufstelle, bei der sich Bürger kostenlos Hilfe bei digitalen Fragen holen können. Das Land und der Gemeindenverband wollen dieses Unterstützungsnetzwerk weiter ausbauen. Bisher konnte in den Digipoints schon 12.000 Menschen geholfen werden. Bei den Regional- und Kommunalwahlen in Großbritannien hat die sozialdemokratische Labour-Partei von Premier Keir Starmer schwere Verluste erlitten. In den meisten Wahlkreisen musste sie Sitze an die Anti-Einwanderungspartei Reform von Nigel Farage abgeben. Das erhöht den Druck auf Premier Starmer. Einige fordern sogar seinen Rücktritt. In Europa war der April von starken Temperaturunterschieden geprägt. In Südeuropa war es sehr warm, im Osten dagegen war es ungewöhnlich kalt. Global gesehen ist es aber erneut in Richtung Erderwärmung gegangen. Weltweit war es der drittwärmste April seit Beginn der Aufzeichnungen, heißt es vom EU-Erdbeobachtungsprogramm Copernicus. Auffällig ist, dass die Meere immer wärmer werden. Die durchschnittliche Oberflächentemperatur war im April die zweithöchste, die je gemessen wurde. Und bei uns in Südtirol ist es heute wechselhaft. Die weiteren Wetteraussichten hören Sie gleich.
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3: Die Sonne wärmt auf, Dominik Reich.
12: 20 bis 25 Grad werden es heute am Nachmittag, also sommerlich. Jetzt messen wir in Klausen 14 Grad, in Kurtatsch 15, in Olang 11 und in Diers 10 Grad. Wir sammeln viele Sonnenstunden heute am Nachmittag, so einzelne Regenwascher aus den Quellwolken. Am Wochenende, morgen am Samstag, viel Sonne, am Sonntag immer wieder Wolken mit dabei.
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12: Vorsicht, defektes Auto auf der Mebobrücke Eppan in Fahrtrichtung Bozen. Wir haben die Ortspolizei schon angerufen. Bitte fahren Sie hier besonders vorsichtig. Ein paar Minuten verlieren Sie auf der Bustertaler Stadtstraße in Fahrtrichtung Brixen bei der Baustelle Rickertalbrücke. Auf der Brennerautobahn passt alles. Sichere Fahrt.
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3: Und weil es so schön ist und weil wir gerade Lust haben und weil wir gerade Zeit haben, machen wir gleich einen Abstecher in Ordnung.

What's in a Kiss 1980 haben die Fans diesen Song zum ersten Mal gehört. Seither gehört er zu den angestammten Klassikern des Gilbert O'Sullivan. Schönen Vormittag.

0: Peter Westernhagen, weil ich dich liebe. Schönen Vormittag.
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0: Bei Andreas Tauferer vom Ebnicher Hof in Oberbozen. Und ja, ihr habt alle Hände voll zu tun. Christi.
3: Grüß dich miteinander. Wir haben die letzten Tage die Jungpflanzen, die Rasel, wenn wir sagen, gesetzt. Eins werden Drahtau gezogen, der Tropfer montiert. Und nebenbei ist die Frau im Buschenrecht für ein Wochenende her. Sie ist Speisen, Knödel werden gemacht, Schlutzer werden gemacht. Also wir sind bereit, es geht weiter.
0: Ja, bei dem Wetter spielt ja auch mit, ne?
3: Ja, wirklich. Wunderbar. Wir haben jetzt ein bisschen Regen hinter uns, was wir sehr gebraucht haben, die Natur und alle. Jetzt haben wir wieder Sonnenschein. Es ist ein bisschen frischer, aber eigentlich optimal jetzt. Sei es für uns zu arbeiten, aber auch zum Wandern. Denke ich, ganz angenehmer Tag. Die Duft ist klar, es ist frisch, die Vögel singen. Kann ich sagen, wunderbar.
0: Ja, und am Sonntag ist Muttertag auch noch. Da geht in eurem Buschenschank immer ziemlich was ab.
3: Ja, Muttertag ist meistens recht ein guter Tag. Und es scheint auch hier, dass es recht bärig wird für uns. Nette Leute, schon auch die Stuben voll. Umso besser können wir uns gut organisieren, dass wir alles auf den Punkt haben und dass sämtliche Gruppen, Familien, Mamis den Tag hoffentlich gut verbringen.
0: Ja, ganz bestimmt, Andreas. Gute Arbeit weiterhin euch. Viel Erfolg und ein schönes Wochenende dir und deinem ganzen Team.
3: Ja, danke. In alle Zuhörer auch. Alles Gute, schönes Wochenende, schönen Tag. Genießen uns miteinander. Lassen wir uns gut gehen. Vielen Dank.
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Me Where the Sun is Shining. Musik von Koleski auf Radio Tirol und neu aufgemischt Cliff Richard and the Shadows, The Young Ones.

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1: Wir haben es 11:03 und immer noch die Gefahrenstelle auf der Mebobrücke Eppan.
2: Vorsicht, defektes Auto vom Billhof kommend in Richtung Bozen. Die Ortspolizei Eppan ist da, bitte hier besonders aufpassen. Etwas länger dauert es für Sie auf der Bustertaler Staatsstraße in Fahrtrichtung Brixen zwischen Schabs und der Autobahneinfahrt. Die Riggertalbrücke wird asphaltiert und es geht nur einspurig weiter. Auf der Brennerautobahn alles okay.
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2: Sonne für alle, die Quellwolken noch ganz dezent im Hintergrund. Am Nachmittag gibt es daraus stellenweise mal eine Regendusche, aber Mai-Regen, der macht ja schön, wunderschön. Die Temperaturen steigen noch auf 20 bis 25 Grad. Am Wochenende, morgen genau gleich, mit viel Sonne und warmen Temperaturen. Übermorgen, der Muttertag, wird etwas wolkiger. Jetzt messen wir in Gargazon 18 Grad, in Staben 17, in Burgeis 12 und in Platt 10 Grad.
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0: Freitagvormittag und wir sind schon ein bisschen in Wochenendstimmung. Die passende Musik dazu, gleich dieser Klassiker von den Tokens. The Lion Sleeps Tonight, gefolgt von einer musikalischen Liebeserklärung von Boris Gardner, I Wanna Wake Up With You. Feinen Vormittag mit Radio Tirol.
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0: I wanna wake up with you. Einen wunderschönen Vormittag und ja, kleine Flitzer, große Leidenschaft. 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
1: Mehr Unterstützung für Arbeit im Pensionsalter gefordert. Keine Einigung bei Brennerblockade in Nordtirol in Sicht. Das Wetter, langsam wird es wärmer. Ich bin Florian Scheringer, schönen Vormittag.
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1: Arbeiten im Alter müsse sich mehr lohnen. Das fordert die Generation 60 plus in der SVP. Aktuell gäbe es oft sogar Nachteile, wenn man sich entscheidet, im Pensionsalter noch zu arbeiten, weil man durch das zusätzliche Einkommen oft in eine höhere Steuerklasse fällt. Stattdessen sollte man entlastet werden, sagt die Generation 60 plus. Wenn man im Alter weiterarbeitet, stärke man nicht nur die eigene finanzielle Situation, sondern man stabilisiere auch das Sozialsystem und bekämpfe den Fachkräftemangel. Nordtirol beharrt auf die umstrittene Blockade des Brennerkorridors am 30. Mai. Da wird ja auf der Brennerautobahn gegen den vielen Verkehr demonstriert. Der Bürgermeister von Gries am Brenner hat dazu aufgerufen. Rettungswagen und Feuerwehrautos dürfen aber fahren, heißt es aus Tirol, auch auf der Autobahn. Der 30. Mai ist ein Samstag, mitten in den Pfingstferien in Deutschland. Es wird sehr viel Reiseverkehr erwartet. Der Zeitpunkt wurde von den Organisatoren der Demo bewusst gewählt. Bei uns in Südtirol sorgt das für massive Kritik. Landeshauptmann Kompatscher etwa bezeichnet die Sperre als unverantwortlich und fordert ein Einlenken. Bozen bekommt mehr Taxis. Der Stadtrat hat beschlossen, dass jetzt 10 weitere Taxilizenzen ausgestellt werden. Damit sollen die Nachfrage gedeckt und die Wartezeiten verkürzt werden. 5 der 10 Lizenzen sind für Fahrzeuge vorgesehen, die auch Menschen mit Behinderung befördern können. Eine normale Lizenz kostet 100.000 Euro. Für eine Lizenz für ein barrierefreies Auto zahlt man dagegen 40.000. Die von Russland einseitig ausgerufene Waffenruhe hält nicht. In der Nacht hat die Ukraine schwere Drohnen- und Raketenangriffe gestartet. Nach russischen Angaben wurden mehrere Städte getroffen. Andrei Balin berichtet aus Moskau.
3: Auch der zweite Versuch einer Waffenruhe, diesmal von russischer Seite aus, steht vor dem Scheitern. Bereits in der ersten Nacht wurden zahlreiche Angriffe gemeldet. Ukrainische Drohnen haben Schäden unter anderem in der südrussischen Millionenstadt Rostow angerichtet. Getroffen hat es zudem einmal mehr eine Raffinerie. Den Angriff auf die Ölanlage im nordrussischen Jaroslawl bestätigte der ukrainische Präsident Selenskyj persönlich. Dabei warf er den Russen vor, sich selbst nicht an die eigene Feuerpause gehalten zu haben.
1: Alles wird immer digitaler, aber viele kennen sich mit der modernen Technik nicht so gut aus. Deshalb soll es bis zum Ende des Jahres in den meisten Südtiroler Gemeinden einen sogenannten Digipoint geben. Das ist eine Anlaufstelle, bei der sich Bürger kostenlos Hilfe bei digitalen Fragen holen können. Das Land und der Gemeindeverband wollen dieses Unterstützungsnetzwerk weiter ausbauen. Bisher konnte in den Digipoints schon 12.000 Menschen geholfen werden. Und mit Sonne und Wolken geht's durch den Vormittag. Gleich mehr zum Wetter.
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0: 11:05 Uhr. Dominik Reich, Sonne im ganzen Land.
7: Nach der doch regnerischen Woche richtig fein. Vitamin D tanken geht heute den ganzen Freitag lang. Am Nachmittag sind noch stellenweise ein paar Regenplatscher dabei. Meistens bleibt es trocken. Die Temperaturen klettern auf 20 bis 25 Grad. Aktuell messen wir beim Karersee 7 Grad, beim Praxer Wildsee 11, beim Kalterer See 18 und am Reschensee 10 Grad. Am Wochenende viel Sonne morgen am Samstag, viele Wolken übermorgen am Sonntag.
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7: Das defekte Auto auf der Mebobrücke Eppan in Fahrtrichtung Bozen wird abgeschleppt. Deshalb geht es im Bereich der Mebobrücke statt einwärts jetzt auch etwas langsamer weiter. Auf der Pustertaler Staatsstraße in beiden Fahrtrichtungen kurzer Stau wegen der Baustelle auf der Rickertalbrücke. Auf der Brennerautobahn alles in Ordnung, allen unterwegs, sichere Fahrt.
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0: Ja, und wie es klingt, wenn wir jetzt Vitamin M wie Musik danken, das geben wir uns jetzt gemeinsam. 6:14 lang. The Eagles, Hotel California. Schönen Vormittag.

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1: Schönen Vormittag aus der Radio Tirol Service Redaktion. Wir haben 11:55. Ich bin Dominik Reich und wir schauen zuerst ins Burggrafenamt. Vorsicht, Ölspur auf der Gampenpassstraße. Ein Bus hat Öl verloren. Die Feuerwehr von Lahna streut Bindemittel im Bereich der Einfahrt Völlan. Es geht hier nur einspurig weiter. Stau wird uns nicht gemeldet. Weiter auf die Pustertaler Staatsstraße. Es stockt in beiden Fahrtrichtungen wieder auf der Rickertalbrücke. Dort laufen ja Asphaltarbeiten und der Verkehr wird einspurig geregelt. Auch auf der Finchgauer Staatsstraße Baustellen, Stau oberhalb von Studerns, vor allem in Fahrtrichtung Reschen. Sie verlieren ein paar Minuten. Auf der Brennerautobahn, da läuft's gut.
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1: Viel Sonne, ein paar Quellwolken, einzelne Regenschauer. Super Frühlingswetter heute am Freitag bei 20 bis 25 Grad. Aktuell messen wir in Corvara 11 Grad, in Malz 13, in Toblach 14 und in Sarntein 15 Grad. Morgen keine große Änderung, es bleibt bei viel Sonne und warmen Temperaturen. Übermorgen der Muttertag, der wird etwas durchwachsener. Neben der Sonne gibt es einige Wolken und leichten Regen. Am Nachmittag, es bleibt aber warm.

0: Freitag Vormittag, Radio Tirol hier, ich bin Renate Holzner. Haben auch Sie schon mal eine E-Mail bekommen, in der ein saudischer Prinz verspricht, dass Sie sein gesamtes Vermögen erben, wenn Sie nur auf den nachfolgenden Link klicken? Vermutlich haben Sie nicht darauf geklickt, denn solche Mails sind ziemlich leicht als Spam-Mail zu erkennen. Es gibt aber Phishing-Mails, die tatsächlich täuschend echt sind. Eine besonders fiese hat jetzt die Landesinformatikgesellschaft verschickt. Gerade Tirol-Nachrichtenkollegin Stefanie Terzer.
1: Ja, die SIAG wollte testen, wie viele Mitarbeiter auf Phishing-Mails reinfallen. Und sie hat deswegen eine E-Mail erstellt, in der das Mobilitätsressort den Landesangestellten günstigere Flugtickets von Sky Alps verspricht. Und natürlich, das Mail kam ganz offiziell von einem Ressort des Landes. Es wurde etwas versprochen zu einem günstigeren Preis und so wurde auch fleißig auf den Link geklickt. Wenn Sie das jetzt schon fies finden, dann bleiben Sie jetzt bitte dran, denn in unserem Südtirol-Journal Mittagsmagazin sagen wir Ihnen gleich, wohin der Link geführt hat.
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4: Schönen guten Tag, ich bin Stefanie Derzer. Ein Klick, ein Flug, ein Test, wie die Landesinformatikgesellschaft die Landesangestellten reingelegt hat. Und infiziertes Kreuzfahrtschiff, was es mit dem tödlichen Hunter-Virus auf sich hat. Guten Tag, ich bin Erna Mustermann und ich bin Millionärin. Ich bin schwer krank, habe keine Kinder und deswegen möchte ich dir mein gesamtes Vermögen vererben. Bitte schreib mir zurück. Na, kommen Ihnen diese Sätze auch bekannt vor? Befinden Sie etwa dreimal täglich in unserem E-Mail-Postfach. Natürlich antworten wir nicht, weil wir wissen, dass das eine Fake-Mail ist und dass uns jemand abzocken möchte. Aber was wäre, wenn wir eine Mail bekommen würden vom Mobilitätsressort des Landes? Und was, wenn uns darin günstigere Preise für Flugtickets für den Bozner Flughafen versprochen würden? Diese E-Mail gibt es tatsächlich und die ist vor kurzem an zig Landesangestellte verschickt worden. Dahinter stecken keine russischen Hacker, sondern, und jetzt kommt's, die Südtiroler Informatik AG. Ja, Sie haben richtig gehört. Die SIAG hat Phishing-Mails verschickt, um die Landesangestellten zu testen. Fies findet Sie, Generaldirektor Stefan Gasliter, das nicht.
5: Nein, aber das spiegelt die Realität wider. Wenn ein Angreifer wirklich eine gut vorbereitete Aktion starten würde, dann wäre das Phishing-Mails in dieser Qualität, so wie wir es gemacht haben. Also es bringt nichts, nur über Sicherheit zu reden. Wir können simulieren Angriffe. Und wir können die Reaktionen dann einfangen und das ganze System verbessern.
4: Die SIAG hat allerdings nicht nur Reaktionen eingefangen. Wer nämlich auf den Link geklickt hat, der hat auch direkt die Rechnung dafür präsentiert bekommen. Eine Einladung zu einem Kurzlehrgang über Cybersicherheit. Ich habe Generaldirektor Gasliter an dieser Stelle gefragt, ob er sich damit jetzt zum Hassobjekt gemacht hat. Er sagt,
5: meine Mitarbeiter haben ihre Arbeit gemacht, deswegen hoffe ich in keinster Weise und ich hoffe, dass jeder auch, natürlich, vielleicht haben wir hier wirklich einen offenen Nerv getroffen und es tut mir leid, aber Angreifer an Angreifer würde so agieren. Der würde einen offenen Nerv suchen.
4: Und die SIAG hat alles richtig gemacht. Das sagt Arbeitsrechtsberater Josef Tschöll. Denn ja, die dürfen andere reinlegen.
6: Rein rechtlich dürfen sie das, ja. Weil der Arbeitgeber kann defensive Kontrollen anstellen, ob die Mitarbeiter die Regeln, speziell hier in einem sehr sensiblen Bereich wie dem Datenschutz, auch wirklich einhalten.
4: Übrigens, SIAG-Generaldirektor Gasliter hat mir gestanden, dass auch er schon mal auf eine gefälschte Phishing-Mail seiner Mitarbeiter reingefallen ist. Sie haben bestimmt schon von dem Kreuzfahrtschiff gehört, auf dem es bereits 3 Tote gegeben hat. Sie sind an dem sogenannten Hunter-Virus erkrankt. Nun sind noch 150 Menschen an Bord und das Schiff steuert jetzt auf die Kanaren zu, um dort anzulegen. Spanien hat deswegen das europäische Katastrophenschutzverfahren aktiviert. Aber was ist dieses Hunter-Virus überhaupt und müssten wir uns jetzt auch Sorgen machen? Meine Kollegin Marlies Winkler hat mit Elke Maria Erne darüber gesprochen, der Primaria der Abteilung für Infektionskrankheiten am Krankenhaus Bozen.
7: Frau Dr. Erne, wie gefährlich ist denn dieser Hunter-Virus und wie ansteckend ist er?
8: Also der Hunter-Virus ist ein Virus, der 1950 gefunden wurde. Und es gibt verschiedene Untertypen. Und der schlimmste Serotyp ist der Andes, der jetzt auch die Menschen in dem Kreuzfahrtschiff infiziert hat. Er wird normalerweise von Nagetieren, also über Mäuse und Ratten, übertragen. Also die Ausscheidungen von diesen infizierten Tieren. Auch der getrocknete Kot, der kann dann im Staub sein und wenn der aufgewirbelt wird, kann man das einatmen.
7: Wie kann es jetzt sein auf diesem Kreuzfahrtschiff, dass es trotzdem jetzt diese Übertragung gibt von Mensch zu Mensch?
8: Ja, wissen Sie, also dieser Andes-Virus, das gab schon andere Fälle von Übertragung von Mensch zu Mensch. Wahrscheinlich ist es dann über diese Droplets. Aber ist selten, ist sehr selten. Er ist aber trotzdem gefährlich, wenn man sich ansteckt. Die Sterblichkeitsrate von dem Andes ist über 50%, während die anderen in Europa, Asien ist unter 1%.
7: Wie kann man erkennen, dass man sich eventuell angesteckt hat?
8: Also am Anfang ist es schwierig, weil das einfach so eine Art ein grippaler Infekt ist. Dann im Andes-Virus geht es dann eher auf die Nieren, also mit Nierenversagen und dann so gastrointestinale Symptome, während die anderen in Asien zum Beispiel geben mehr ein hämorrhagisches Fieber.
7: Ist diese Infektion behandelbar?
8: Nein, es gibt keine Impfung, es gibt kein spezifisches antiviröses Medikament. Wichtig ist einfach nur die Unterstützungen, die medizinische Unterstützung wie Intensivstation, fiebersenkende Mittel, intubieren eventuell. Aber es gibt nichts Spezifisches für diesen Virus.
7: Nun ist es so, dass dieses Schiff übermorgen die Kanaren erreichen soll und da ist man davon nicht begeistert. Also es gibt Proteste. Zu groß ist die Angst, dass es eben eine Ansteckung auf diesen Urlaubsinseln geben könnte. Wie berechtigt ist denn diese Angst?
8: Ich glaube, dass das Risiko, dass dieser Virus sich auf der Insel ausbreitet, ist sehr, sehr, sehr gering. Natürlich werden diese Patienten mit Spezialkonvois in die Krankenhäuser gefahren. Das Personal, das Sanitätspersonal muss sich anziehen, so Art wie Ebola. Und das ist alles sehr, sehr kontrolliert. Deswegen glaube ich, dass das wirklich ganz, ganz gering ist.
4: Sagt die Primaria der Abteilung für Infektionskrankheiten am Bozner Krankenhaus, Elke Maria Erne.
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4: Arbeiten im Alter müsse sich mehr lohnen, das fordert die Generation 60 plus in der SVP. Florian Scheringer mit den Kurznachrichten.
16: Aktuell gäbe es oft sogar Nachteile, wenn man sich entscheidet, im Pensionsalter noch zu arbeiten, weil man durch das Extraeinkommen oft in eine höhere Steuerklasse fällt. Stattdessen sollte man entlastet werden, sagt die Generation 60+. Wenn man im Alter weiterarbeitet, stärke man nicht nur die eigene finanzielle Situation, sondern man stabilisiere auch das Sozialsystem und bekämpfe den Fachkräftemangel. Der Berg mit dem Kloster Seeben oberhalb von Klausen wird um- und ausgebaut. Geplant sind unter anderem ein Aufzug, ein Museum, ein Café und Toiletten. Es sollen mehr Menschen auf den Klosterberg gelockt werden. Der Bürgermeister von Klausen sagt aber, es solle eine sanfte Erschließung werden. So soll etwa der Zugang zum Museum kontingentiert werden. Insgesamt kostet das Bauprojekt 27 Millionen Euro. Das Geld kommt vom Land. In Südtirol könnte heute ein neuer Milchgigant entstehen. Jetzt zum Mittag stimmen die Mitglieder des größten Milchhofs des Landes, Mila, über eine Fusion mit dem zweitgrößten Milchhof Brimi ab. Brimi hat schon letzte Woche zugestimmt. Wenn auch Mila für die Fusion ist, dann hätte der neue Milchhof rund 3000 Mitglieder und würde drei Viertel der Südtiroler Milch verarbeiten. Nordtirol beharrt auf die umstrittene Blockade des Brennerkorridors am 30. Mai. Da wird ja auf der Brennerautobahn gegen den vielen Verkehr demonstriert. Der Bürgermeister von Gries am Brenner hat dazu aufgerufen. Rettungswagen und Feuerwehrautos dürfen aber fahren, heißt es jetzt aus Tirol, auch auf der Autobahn. Bei uns in Südtirol sorgt die Sperre für massive Kritik, weil sie genau an einem der stärksten Reiseverkehrstage des Jahres ist.
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16: Beim japanischen Videospielriesen Nintendo läuft es nicht gut. Die aktuelle Konsole Switch 2 verkauft sich nämlich nicht so gut wie erwartet. Bisher wurden 20 Millionen Stück verkauft. Nintendo geht aber davon aus, dass der Absatz jetzt sinken wird. Deshalb dreht der Konzern jetzt an der Preisschraube. Bei uns in Europa kostet die Switch 2 ab September 500 statt bisher 470 Euro. Die Börsen in Europa sind heute uneinheitlich. DAX in Frankfurt verliert stolze 1,4%. MIP-Index in Mailand ist unverändert.
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4: In Südtirol passiert es im Jahr 2 bis 3 Mal, dass Eltern ins Krankenhaus fahren, weil sie in ihrer Verzweiflung ihr eigenes Kind geschüttelt haben. Die Dunkelziffer ist aber höher. Deutlich mehr betroffene Eltern holen sich keine Hilfe. Vielleicht auch deshalb, weil sie sich nicht bewusst sind, welche Folgen dieses Schütteln haben kann. Der Südtiroler Sanitätsbetrieb richtet jetzt einen Appell an diese Eltern.
17: Babys schreien. Manche mehr, manche weniger. Es gibt aber auch die sogenannten Schreikinder, sagt die Kinderärztin Nicole Kont, Primaria der Kinderabteilung am Krankenhaus Sterzing.
18: Babygeschrei geht wirklich unter die Haut. Diese Kinder schreien 2 bis 3, 4 Stunden pro Tag. Und hier ist das Schreien wirklich sehr anstrengend auszuhalten, denn es gibt keine erkennbare Ursache für die Eltern.
17: Dieses Schreien kann Eltern stressen und in die Verzweiflung treiben. Dem Drang, das Baby zu schütteln, damit es ruhig ist, sollten sie allerdings nicht nachgeben. Das kann schwere Folgen nach sich ziehen.
18: Es wird ruhig, weil das Gehirn gerüttelt wird, weil möglicherweise Gefäße einreißen und es zu Blutergüssen kommt im Gehirn, um das Gehirn. Und das kann dazu führen, dass das Kind später schwere Entwicklungsverzögerungen hat, Beeinträchtigungen sowohl intellektuell als auch in den Bewegungsformen und im schlimmsten Fall auch sterben kann.
17: Wenn es doch einmal passiert, dann sollten Sie unbedingt mit dem Baby ins Krankenhaus.
18: Wir werden das Kind abklären und es macht niemand jemandem einen Vorwurf. Ihr habt versucht, dem Kind in dem Moment zu helfen, wenn ihr in das Krankenhaus geht. Es ist viel schlimmer, nicht zu gehen und dann bleiben dem Kind bleibende Schäden und man weiß vielleicht morgen nicht, warum es eine Lernschwäche hat.
17: Primaria Nicole Kont rät Eltern, darauf zu achten, eine ausgeglichene Aufgabenteilung in der Familie zu haben und den Partner möglichst zu entlasten. Wenn man aber merkt, dass sich die Situation zuspitzt, sollte man versuchen, herunterzukommen und sich selbst zu beruhigen.
18: Wenn man das Gefühl hat, es wird zu viel, dann ist es ganz wichtig, das zu erkennen. Das heißt, das Baby sollte in dem Moment an einen sicheren Ort gelegt werden, in das Pettchen oder sogar auf einem Boden, auf einem Teppich, dort, wo dem Kind nichts zustoßen kann, und kurz den Raum verlassen. Außerhalb vom Raum kann sich die Person kurz erholen. Dem Kind passiert nichts, wenn es 1 Minute, 2 Minuten schreit. Aber nachdem man vielleicht einen Schluck Wasser getrunken hat, kurz mal vielleicht sich ausgeweint hat aus Erschöpfung, kann man vielleicht in dem Moment Hilfe holen, beziehungsweise sich kurz erholen und kommt dann mit einem neuen Blickwinkel zum Kind in das Zimmer retour.
17: Ein Kind zu schütteln ist immer gefährlich. Wenn es passiert, sollte man keine Angst haben, mit dem Baby sofort ins Krankenhaus zu fahren, auch wenn keine Auffälligkeiten sichtbar sind. Denn die Folgen eines Schütteltraumas können sich auch erst Jahre später zeigen.
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4: Die Sonne scheint im ganzen Land, allerdings wollen die Wolken heute nicht ganz verschwinden. Günther Geier vom Landeswetterdienst, was bringt uns das Wetter denn morgen?
19: Im Laufe des Tages entstehen über den Bergen einige Quellwolken. Die Schauerneigung steigt aber nur leicht an und meist geht der Tag trocken zu Ende. Am Sonntag ziehen dann dichtere Wolken auf, die Sonne scheint nur mehr zeitweise. Und vor allem in der zweiten Tageshälfte kann es stellenweise auch etwas regnen. Ja, und wechselhaft geht es auch Anfang nächster Woche weiter.
4: Das war das Südtirol-Journal-Mittagsmagazin vom Freitag. Morgen gibt es an dieser Stelle unseren Wochenrückblick mit den wichtigsten Themen der letzten Tage. Ich bin Stefanie Terzer. Schönen Tag noch.
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20: Um 11:45 stockt nach wie vor auf der Pustertaler Stadtstraße Vivien Dogler.
21: An der Baustelle auf der Rickertalbrücke. Es kommt zu kurzen Wartezeiten in beiden Fahrtrichtungen. Brixen Richtung Brixen bei Lanz und Richtung Bruneck ab der Autobahnausfahrt Brixen fahren. Auf der Brenner Autobahn läuft's. Gute Fahrt.
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20: Mit ganz viel Musik, wenn's mal länger dauert. Adriano Celentano, die Carpenters gleich da und The Kinks.

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Sweet Caroline. 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
1: Ja, im Moment schaut's gut aus. Es werden uns aktuell keine Störungen gemeldet. Auch auf der Brenner Autobahn läuft's richtig gut. Sollte Ihnen was auffallen, rufen Sie uns gerne an die Radio Tirol Verkehrshotline, die 800 17 50 50.
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1: Auch mit Wolken ist es richtig fein. Gargazon 20 Grad, Taufers im Münstertal 16, Kollmann 20, Bradau ein bisschen frischer bei 13 Grad. Ein paar von den Wolken sorgen für kleinere Regenwascher. Durch den Nachmittag heute kann es passieren. Aber ansonsten bleibt es freundlich. Dieser Sonne-Wolken-Mix zwischen 20 und 25 Grad. Das Wochenende dann zweigeteilt. Morgen Samstag, so wie heute, großteils sonnig und richtig fein. Zum Muttertag ziehen Wolken auf. Es kann am Nachmittag auch ein bisschen regnen.

0: Mittagessen mit Helene Fischer. Das kann auch nicht jeder. Schönen Freitag mit Radio Tirol. Chris Norman und David Garrick setzen sich gleich zu Ihnen mit der schönsten Musik aller Zeiten.
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Mit Thelma Houston, mit Tom Jones, mit Kenny Loggins.

0: Tom Jones, it's not unusual. Zeit für Nachrichten, jetzt um 1 mit Radio Tirol.
1: Zeitdruck macht Arbeitnehmern zu schaffen, vor allem auf Baustellen. Test für Cybersicherheit beim Land, es hagelt Kritik. Das Wetter mit Sonne und Wolken geht's durch den Nachmittag. Ich bin Sabrina Fleischmann, grüß Gott.
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1: Die Arbeitnehmer in Südtirol sind größtenteils zufrieden mit ihren Arbeitsbedingungen. Es gibt aber auch negative Seiten. Der größte Belastungsfaktor ist der Zeitdruck. Das steht im neuen Barometer vom Arbeitsförderungsinstitut AFI. 4 von 10 Beschäftigten sagen, dass sie bei der Arbeit regelmäßig unter Zeitdruck stehen, vor allem im Baugewerbe. Ein gefährlicher Trend, sagt das AFI, weil so das Risiko für Arbeitsunfälle steige. Und auch Menschen zwischen 30 und 50 sind überdurchschnittlich belastet, weil da oft berufliche und familiäre Verpflichtungen zusammentreffen. Die Südtiroler Informatik AG SIAC hat eine Phishing-Mail verschickt an Landesangestellte. In der Mail wurden vom Mobilitätsressort des Landes günstigere Flüge vom Bozner Flughafen versprochen. Die SIAC wollte so testen, wie es um die Cybersicherheit in den Landesbüros bestellt ist. Weil es Kritik gegeben hat, verteidigt SIAC-Generaldirektor Stefan Gaslitter die gefälschte Mail.
3: Das spiegelt die Realität wider. Wenn ein Angreifer wirklich eine gut vorbereitete Aktion starten würde, dann wäre das Phishing-Mails in dieser Qualität, so wie wir es gemacht haben. Also es bringt nichts, nur über Sicherheit zu reden. Wir können simulieren Angriffe und wir können die Reaktionen dann einfangen und das ganze System verbessern.
1: In der Vergangenheit hatte sich die SIAC in gefälschten Phishing-Mails als DHL-Boten ausgegeben und mitgeteilt, dass ein bestelltes Paket abgegeben worden ist. Auf diese Mail sind damals weniger Menschen reingefallen als jetzt auf die angebliche Mail aus dem Mobilitätsressort. In Nordtirol ist der Polizei ein großer Schlag gegen den Drogenhandel gelungen. In Innsbruck wurden 17 Kilogramm Kokain in einem Auto sichergestellt und 4 Marokkaner festgenommen. Sie sitzen in Untersuchungshaft. Das Kokain hat einen Schwarzmarktwert von 1,7 Millionen Euro. In Nordtirol waren in den letzten Wochen mehrere Jugendliche an einer Überdosis Drogen gestorben. Das jüngste Opfer war erst 13 Jahre alt. Zum ersten Jahrestag seiner Wahl ist Papst Leo XIV. Heute auf Besuch in Pompeji und Neapel. Im Marienheiligtum von Pompeji hat der Papst 400 Kranke sowie Menschen mit Behinderungen und deren Begleitpersonen getroffen. Er hat auch eine Messe gefeiert und zu einem überzeugten Einsatz für Familie, Versöhnung und Frieden aufgerufen. Frieden entstehe im Herzen des Menschen, sagte der Papst. Zugleich warnte er davor, sich an die täglichen Bilder von Gewalt und Tod zu gewöhnen. Am Nachmittag geht's für den Papst weiter mit einer Reihe von Terminen in Neapel. Die Quellwolken werden größer, aber die Sonne ist noch gut dabei. Mehr zum Wetter gleich.
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0: Danach sind die Wolken ganz nett, meint Vivian Dogler.
7: Regen gibt's mal noch keinen. Am Nachmittag, da kann's ein bisschen durchziehen. Dazwischen strahlt aber oft die Sonne durch und wir spüren's. Es ist schon feiner geworden und die Temperaturen steigen auch weiter. Zwischen 20 und 25 Grad. In Oberfindl hat's jetzt 19 Grad, in Auer 21, in St. Martin in Basayer 20 und in Laas 18 Grad. Morgen genießen wir noch das großteils sonnige Wetter. Zwar kann es auch wieder am Nachmittag stellenweise tröpfeln, sonst aber bleibt es gemixt und mild bei 22 bis 26 Grad. Am Sonntag bröckelt dieses Zwischenhoch. Es wird wechselhafter und mit nächster Woche bleibt es erstmal so.
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7: Schaut mal gut aus. Es gibt aktuell keine längeren Staus oder Störungen. Morgen aber da wird's sportlich. Wegen einigen Veranstaltungen gibt's Straßensperren. In Kaltern findet der internationale Kalterer See Triathlon statt. Deshalb wird die Weinstraße rund um den Kalterer See in Abschnitten gesperrt. Zwischen 10 und 14 Uhr. Auf der Gampenpassstraße findet das Rennradrennen Lana Gampenpass statt. Hier wird gesperrt von 13 bis 16 Uhr zwischen Lana und dem Gampenpass. Und im Gardertal wird die Staatsstraße gesperrt, zwischen Montal und Zwischenwasser wegen Holzschlägerungsarbeiten. Die Sperre beginnt morgen um 8 Uhr, geöffnet wird wieder am Sonntag um 18 Uhr. Umgeleitet werden Fahrzeuge bis 12 Meter Länge über den Fuchelpass. Wir wünschen eine sichere Fahrt.
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0: Da steht sie am Herd noch und kocht oder räumt schon ja, die Spülmaschine wieder ein. Was wollten wir ihr sagen?
8: Sie kocht das Geilste, was es gibt. Und die Mama ist die Beste.
0: Schönen Freitag.

Auf dem Sprung in den Nachmittag ins Wochenende hinein mit der schönsten Musik aller Zeiten. ABC, The Look of Love und Venditti, Antonello Venditti, Buona Domenica. Radio Tirol am Freitag,

0: Freitagnachmittag, Radio Tirol mit Deborah Sparber. Schauen wir schon mal auf den Feierabend.
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2: Kurz nach 13:30.
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2: Ja, die Baustelle auf der Rickertalbrücke bremst die nach wie vor ein, Vivian Dogler.
4: Unterwegs auf der Brennerstraße in Fahren stockt Höhe der Kostner Tankstelle. Dann von der Autobahnausfahrt Brixen fahren Richtung Bustertal und auf der Bustertaler Stadtstraße kurz nach dem Land, da stehen sie. Auf der Brenner Autobahn, da passt's.
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4: Die Sonne versucht, was geht. Teilweise sind die Wolken aber doch stärker und versammeln sich zum Beispiel über der Seiser Alm. Die Wahrscheinlichkeit, dass es regnet, ist aber nicht mal ganz so hoch und morgen sinkt sie noch weiter. Es überwiegt oft die Sonne und die Temperaturen kraxeln weiter zwischen 22 und 26 Grad. Jetzt meldet Bruneck 19 Grad, Allgäu 23, Lenkstein 18 und St. Ulrich 14 Grad. Am Sonntag, zum Muttertag, zeigt sich die Sonne nicht mal ganz so oft. Die Pläne für draußen schieben wir auch besser auf den Vormittag. Da bleibt es großteils trocken.
2: Schönen Nachmittag und rein ins Wochenende.
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0: Wake Me Up Before You Go Go Wham hier auf Radio Tirol. Schönen Nachmittag von mir, Deborah Sparber. Ja, wenn nicht nur Kinderaugen leuchten, wenn auch die Augen der Erwachsenen strahlen und alle wieder zu Kinder werden.
1: Das Kind liegt im Manne, sagen wir so. Der Spielereien hören ja auch.
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6: Und jetzt geht's durch den Nachmittag in den Abend hinein. Ins Wochenende rein mit der schönsten Musik aller Zeiten. Kenny Rogers, Dolly Parton.

0: Take Me Home Country Roads. John Denver hier auf Radio Tirol. 14 Uhr, die Nachrichten.
1: Online-Wahl soll schon bei den nächsten Landtagswahlen möglich sein. Lkw-Fahrer mit über 3 Promille Alkohol am Steuer erwischt. Das Wetter ist wechselhaft mit Sonne und Wolken. Ich bin Sabrina Fleischmann. Guten Nachmittag.
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1: Südtirol führt die Online-Wahl ein. In Zukunft sollen wir bei Landtagswahlen auch am Handy, Laptop oder Computer unsere Stimme abgeben können. Der Landtag hat das entsprechende Gesetz heute in seltener Einigkeit verabschiedet, mit 30 Ja-Stimmen. Mehrheit und Opposition erwarten sich Vorteile von der Online-Wahl, Marlies Winkler.
3: Ja, dazu gehört eine höhere Wahlbeteiligung, vor allem von jungen Menschen und von Auslands-Südtirolern, die bisher nur per Briefwahl abstimmen konnten. Dabei hatte es immer wieder Probleme gegeben. Die Online-Wahl soll das ändern. Sie wird für alle Wählerinnen und Wähler in Südtirol gleichzeitig eingeführt. Der ursprünglich vorgesehene Testlauf nur in Bozen wurde wieder gestrichen, weil sonst Rekurse gedroht hätten. Jetzt müssen noch die technischen Einzelheiten geklärt werden. Wenn alles klappt, soll die Online-Wahl schon bei den nächsten Landtagswahlen in 2 Jahren möglich sein. Sonst verschiebt sich das Ganze um 5 Jahre auf 2033.
1: Die Online-Wahl ist ein Zusatzangebot. Wer nicht elektronisch abstimmen will, kann weiterhin im Wahllokal mit dem Bleistift sein Kreuzchen machen. Die Arbeitnehmer in Südtirol sind größtenteils zufrieden mit ihren Arbeitsbedingungen. Es gibt aber auch negative Seiten. Der größte Belastungsfaktor ist der Zeitdruck. Das zeigt das neue Barometer des Arbeitsförderungsinstitutes AFI. 4 von 10 Beschäftigten sagen, dass sie bei der Arbeit regelmäßig unter Zeitdruck stehen, vor allem im Baugewerbe. Das sei ein gefährlicher Trend, sagt das AFI, weil so das Risiko für Arbeitsunfälle steige. In Trient hat die Polizei einen stark betrunkenen Lkw-Fahrer aus dem Verkehr gezogen. Andere Autofahrer hatten Alarm geschlagen, weil er auf der Brenner Staatsstraße in Schlangenlinien unterwegs war. Die Ortspolizei hat ihn schließlich gestoppt und festgestellt, dass der Fahrer Schwierigkeiten beim Sprechen und eine Alkoholfahne hatte. Der Alkotest hat dann mehr als 3,3 Promille ergeben. Der Fahrer musste seinen Führerschein abgeben, der Lkw wurde beschlagnahmt. In Nordtirol ist der Polizei ein großer Schlag gegen den Drogenhandel gelungen. In Innsbruck wurden 17 Kilo Kokain sichergestellt und 4 Marokkaner festgenommen. Die Verdächtigen sitzen jetzt in Untersuchungshaft. Das Kokain hat einen Schwarzmarktwert von 1,7 Millionen Euro. In Nordtirol sind in den letzten Wochen mehrere Jugendliche an einer Überdosis Drogen gestorben. Das jüngste Opfer war erst 13 Jahre alt. Sonne und Wolken wechseln sich heute Nachmittag ab. Mehr zum Wochenendwetter gibt's gleich.
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4: Dieser Mai-Nachmittag mit seinen April-Launen, Vivian Dogler.
5: Einmal Sonne, dann Wolken, dann kann es auch ganz kurze Regenwascher geben. Großteils bleibt es aber trocken und die Temperaturen dazu recht mild, bei 20 bis 25 Grad. Es hat jetzt 21 Grad in Neustift, 16 in Doblach, 12 in Deutschnofen und 11 Grad in Sulden. Mit morgen steigen wir noch ein bisschen weiter, 22 bis 26 Grad werden es. Dieses Zwischenhochgerade bringt uns noch mehr Sonne, die Wolken bleiben oft harmlos. Erst am Sonntag verdichten sie sich wieder, am Nachmittag kann es auch etwas regnen, den Kuchen zum Muttertag essen wir vielleicht drinnen.
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5: Ein Unfall ist in Bozen passiert. Auf der Campillbrücke Richtung Zentrum sind zwei Autos aufeinander gefahren. Die Stadtpolizei Bozen ist schon da, sie kommen gut dran vorbei. Auf der Rickerdalbrücke, da werden sie heute eingebremst. An der Einspuring-Baustelle staut's von Fahren kommend. Bei der Mautstelle Brixen fahren und von Brunnenk kommend kurz nach dem Lanz. Von der Brennerautobahn werden uns keine Störungen gemeldet. Kommen Sie gut ans Ziel.
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4: Solange das Wetter hält, gehen wir raus in die Sonne, in den Regen. Eine Wanderung hoch auf den Ritten zahlt sich immer aus. Und vorbeischauen beim Ebnicher Hof und seinen Gurtigkeiten sowieso immer.

Sehen Sie ihn da hinten rausgrinsen, Jürgen Drews, zweite Reihe hinten rechts bei Les Humphreys Singers. Ja, er hat damals in den 70ern bei der Band angefangen. Also seine ersten Singversuche sozusagen. Radio Tirol, rein ins Wochenende. Schönen Freitagnachmittag. Dambros!

0: Garland Jeffries, Matador, die schönste Musik aller Zeiten. Gleich Maggie Riley und Bonnie M. bei uns.
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0: Voll in Action der Andreas Dauferer vom Ebnicher Hof in Oberbozen.
3: Wir haben die letzten Tage die Jungpflanzen, die Rasel, wenn wir sagen, gesetzt. Ein werden Draht gezogen, der Tropfer montiert. Und nebenbei ist die Frau im Buschenrichter für ein Wochenende her. Sie ist Speisen, Knödel werden gemacht, Schlutzer werden gemacht. Also wir sind bereit, es geht weiter.
0: Und das Wetter spielt ja auch mit.
3: Ja, wirklich wunderbar, wunderbar. Wir haben jetzt ein bisschen Regen hinter uns, was wir sehr gebraucht haben, die Natur und alle. Jetzt haben wir wieder Sonnenschein, es ist ein bisschen frischer, aber eigentlich optimal jetzt, sei es für uns zu arbeiten, aber auch zum Wandern. Denke ich, ganz angenehme Tag, die Duft ist klar, es ist frisch, die Vögel singen, kann ich sagen, wunderbar.
0: Und am Wochenende, am Sonntag, Muttertag, da geht's bei euch ab, gell?
3: Ja, Muttertag ist meistens recht ein guter Tag und es scheint auch hier, dass es recht bärig wird für uns. Nette Leute, schon auch die Stuben voll, umso besser können wir uns gut organisieren, dass wir alles auf den Punkt haben und dass sämtliche Gruppen, Familien, Mamis den Tag hoffentlich gut verbringen.
0: Also für Kurzentschlossene, gell, wenn Sie auch noch beim Ebnicher Hof essen wollen am Wochenende, besser anrufen, ob noch was frei ist. Ansonsten einfach ein andermal. Die Wandersaison am Ritten ist eröffnet. Und nicht nur am Ritten.
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0: Tremulous, Silence is Golden.
1: Kurz nach 3:30, schönen Nachmittag.
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1: Ja, wir schauen natürlich auch in dieser Stunde Richtung Pustertaler Stadtstraße. Vivian Dogler.
3: Bei Ladestart auf der Rickerdalbrücke an der Baustelle, da staut's kurz von allen Fachrichtungen kommend. Sonst schaut's mal gut aus, auch auf der Brenner Autobahn.
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3: Der Wetterdämpfer wartet noch ab. Morgen wird's nochmal schön sonnig und fein bei 22 bis 26 Grad. Am Sonntag schwingt's etwas um. Am Nachmittag kann's wechselhaft werden und die Temperaturen gehen etwas zurück. Mit nächster Woche bleibt's dann bei eher wechselhaften Aussichten. Die Eisheiligen starten uns Richtung Wochenmitte auch einen Besuch ab. Bis jetzt genießen wir aber noch diesen Wolken-Sonne-Mix heute bei 20 Grad in Völs am Schlern, in Pfalz hat's 15, in St. Walburg 7 und in Sterzing 18 Grad.
1: Feinen Nachmittag!
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1: Schönen Freitagnachmittag, 15 Uhr, die Nachrichten.
2: Grünes Licht vom Landtag für Online-Wahl. Nesträuber in Lana geschnappt. Das Wetter hat Sonne und Wolken zu bieten. Ich bin Sabrina Fleischmann. Guten Nachmittag.
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2: Südtirol führt die Online-Wahl ein. Der Landtag hat das entsprechende Gesetz heute mit 30 Ja-Stimmen verabschiedet. Damit können wir in Zukunft bei Landtagswahlen auch am Handy, Laptop oder Computer unsere Stimme abgeben. Das bringt Vorteile, vor allem für die Auslands-Südtiroler, die bisher nur per Briefwahl abstimmen konnten. Aber auch alle anderen Wählerinnen und Wähler in Südtirol können ihre Stimme online abgeben, wenn sie das wollen. Jetzt müssen noch die technischen Einzelheiten geklärt werden. Wenn alles klappt, soll die Online-Wahl schon bei den nächsten Landtagswahlen in 2 Jahren möglich sein. Wer nicht elektronisch abstimmen will, kann weiterhin im Wahllokal mit dem Bleistift auf dem Stimmzettel sein Kreuzchen machen. Der Landesverband der Freiwilligen Feuerwehren zieht am heutigen Landesfeuerwehrtag Bilanz. Insgesamt sind die Feuerwehren im vergangenen Jahr über 12.000 Mal ausgerückt. Davon waren 1.400 Brandeinsätze. Besonders gefordert waren die Feuerwehren bei den Waldbränden in Latsch und Prat im letzten Frühjahr. Und solche Einsätze werden wegen des Klimawandels in Zukunft wohl öfter passieren, sagt Landesfeuerwehrpräsident Martin König.
4: Die technischen Einsätze, Umwetteinsätze natürlich nehmen zu. Wir haben es auch präsentiert. Die Brandeinsätze scheinen zwar zuzunehmen, aber wenn man es langjährig mit anschaut, dann bleiben sie relativ gleich. Aber die technischen und Umwelteinsätze nehmen leider zu, ja.
2: Die Anzahl der aktiven Feuerwehrmitglieder ist auch gestiegen. Es sind derzeit 13.400 aktive Mitglieder. In Lana haben Polizei und Förster bei einer gemeinsamen Aktion 3 Nesträubern das Handwerk gelegt. Die Nesträuber wurden in den Wiesen beobachtet und nach der Rückkehr zum Auto abgefangen. Dabei wurden zuerst nur Vogelfallen sichergestellt. Nach dem Hinweis eines Bürgers wurden dann aber 2 Taschen und ein Rucksack gefunden. Darin befanden sich Nester mit 115 Vogelküken. Viele waren bereits tot. Die überlebenden Küken wurden ins Vogelpflegezentrum bei Schloss Tirol gebracht, wo versucht wird, sie zu retten. Die mutmaßlichen Nesträuber wurden angezeigt. In Trient hat die Polizei einen stark betrunkenen Lkw-Fahrer aus dem Verkehr gezogen. Er war auf der Brenner Staatsstraße in Schlangenlinien unterwegs. Die Ortspolizei hat ihn gestoppt und festgestellt, dass der Fahrer Schwierigkeiten beim Sprechen und eine Alkoholfahne hatte. Der Alkotest hat dann mehr als 3,3 Promille ergeben. Der Fahrer musste seinen Führerschein abgeben. Der LKW wurde beschlagnahmt. Sonne und Wolken teilen sich den Himmel. Mehr zum Wetter gleich.
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3: Es sind schon wieder mehr Wolken als Sonnenschein, gell? Vivian Dottler.
4: Morgen, da wird es dann aber schon wieder sonniger. Da machen viele Wolken Platz. Regen ist die Ausnahme. Und die Temperaturen, die steigen zwischen 22 und 26 Grad. Am Sonntag zum Muttertag wird es wolkiger und ein bisschen gedämpfter bei den Temperaturen. Es gehen sich zwischen 17 und 22 Grad aus. Jetzt hat es in Inesien 18 Grad, in Rednaun 15, in Welsberg 17 und in Hintermachtel 11 Grad.
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4: Einziger Zwickpunkt jetzt gerade ist die Baustelle an der Rickertalbrücke in Schaps. Da verlieren Sie ein paar Minuten in beiden Fahrtrichtungen. Sonst passt's, Brenner Autobahn auch. Gute Fahrt.
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3: Am Sonntag, Muttertag, Ein Hoch auf die Mamis, gleich bei uns.

Walking on Broken Glass. Annie Lennox hier auf Radio Tirol. Fühlt sich an, gell, wie ein Freitagnachmittag. Dieser Freitagnachmittag. Lange Woche war es, viel Arbeit, viel Stress. Gut, dass Sie Radio Tirol, dass Sie uns haben. Mit der schönsten Musik aller Zeiten.

0: Gänsehaut. André Stade hier auf Radio Tirol. Schönen Nachmittag von mir, Deborah Sparber. Hallo. Was sie nicht alles ist. Eigentlich ist sie alles. Eigentlich ist sie die perfekte Managerin. Für jede Situation ist sie gerüstet und einen Spruch hat sie auch immer parat, die Mama.
1: Tu den Kühlschrank bitte zu. Ja, weil ich wahrscheinlich zu lange offen gehabt bin und halt reingeschaut gern, was es so Schönes gibt. Aber noch eben Energie sparen.
2: Ja, wenn man bei der Tier rausgegangen ist, etwas, was allem gehört, da steht ja aufpassen. Ja, man hat halt immer das Gefühl gehabt, sie seien richtig besorgt. Und das kann man nachher leicht selber bestätigen, wenn man selber eine Mama ist. Es ist so.
0: Wie oft hat sie 100-mal das Gleiche gesagt, in der Hoffnung, dass wir es irgendwann mal lernen?
3: Normalerweise, wenn sie mich mit dem vollen Namen nennt, sozusagen, dann muss ich natürlich sofort da sein, weil dann braucht sie etwas Neues, Zeit, dass sie kommt.
0: Dann wird es ganz gefährlich, ja. Muttertag am Sonntag, wir wollten eigentlich nur noch mal dran erinnern, hier auf Radio Tirol.
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0: Crosby, Stills, Nash and Young. Zusammen Teach Your Children. Schönen Nachmittag um 3:30.
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0: Schaut mal gut aus, heißt Staus gibt's keine, aber wie wir Dogler?
2: Es wird geblitzt in Eppern auf der Mendelbachstraße. 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
2: Heute ist die Sonne nur mal Nebendarstellerin. Die Temperaturen dazu sind aber mild. 24 Grad hat es in Brandsol, 15 in St. Peter-Vilnius, 17 in Flersch und 18 Grad in Mühlen in Daufers. Der morgige Samstag wird der schönere Tag vom Wochenende. Meist trocken und sonnig und es wird frühsommerlich bei 22 bis 26 Grad. Am Sonntag dreht sich's wieder. Mehr Wolken, weniger Sonne und ein paar Tropfen am Nachmittag.
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0: Balko zum Radio Tirol Nachmittag. Bonnie Tyler ist gleich dran. Hallo, ich bin Deborah Sparber. Schönen Nachmittag. 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

0: Jimmy Cliff auf Radio Tirol. Und zwischen Sonne und Regen dieser Nachmittag heute, dieses Wetterkarussell, hat ja auch sein Gutes, Vivian Dogler.
1: Die Temperaturen liegen ganz knapp über dem Durchschnitt mit 1 Grad, aber der Regen, der immer wieder durchzieht, hält es noch in Grenzen. In Spanien zum Beispiel war es der drittwärmste April. Nicht nur in Europa liegen wir über dem Durchschnitt, sondern weltweit.
0: Ja, und im Fokus der Experten heuer El Niño.
1: Der Name kommt vom Wetterphänomen, das eben genau um die Weihnachtszeit passiert. Das Wasser im Pazifik erwärmt sich nämlich zu stark. Normalerweise sorgt der Wind für genug Bewegung im Ozean. Das warme Wasser an der Oberfläche mischt sich so mit dem kühlen Wasser in der Tiefe. Wenn das aber nicht passiert, bleibt es zu warm. Und das beeinflusst das ganze Wettergeschehen, auch bei uns.
0: Und das soll heuer ja passieren, dass es insgesamt zu warm wird. Aber wir wissen nichts und wir bleiben einfach gespannt. Bonnie Tyler auf Radio Tirol. Schönen Nachmittag.

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3: Um vier jetzt die Nachrichten.
4: Ja, Wort zur Milchhochzeit auch von der Mila. FC Südtirol spielt heute Abend um den Klassenerhalt. Das Wetter ist wechselhaft mit Sonne und Wolken. Ich bin Sabrina Fleischmann. Guten Nachmittag.
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4: Die große Milchhochzeit ist unter Dach und Fach. Nach dem Brixner Milchhof Primi haben heute auch die Mitglieder der Bergmilch Südtirol Ja gesagt zu einem Zusammenschluss. Damit entsteht nun der neue Milchhof Südtirol mit über 3000 Bauern, die Milch liefern. Der Zusammenschluss soll Vorteile bringen, mit mehr Wettbewerbsfähigkeit, geringeren Kosten und stabilen Preisen. Die Arbeitsplätze bleiben erhalten, ebenso die Produktionsstandorte in Brixen und Bozen. Über 570.000 Arbeitsstunden leisten die Mitglieder der Freiwilligen Feuerwehren in Südtirol bei mehr als 12.000 Einsätzen im Jahr. Diese Zahlen wurden heute beim Landesfeuerwehrtag präsentiert. Die Wehrmänner und Frauen rücken zu unterschiedlichen Einsätzen aus. Allerdings sind nur mehr ca. 15% Brandeinsätze, das sagt Christoph Oberhollenzer, der Leiter der Landesfeuerwehrschule in Vilbiern.
5: Der Rest, also 85 bis fast 90%, sind technische Einsätze. Und schon seit 1994 gibt es bei der Ausbildung zwei Grundlehrgänge. Einmal grundlegend Brandeinsatz, einmal grundlegend technischer Einsatz, damit auch dieser Haupttätigkeitsbereich mittlerweile abgedeckt ist in der Ausbildung.
4: Die Landesfeuerwehrschule bietet insgesamt über 50 verschiedene Lehrgänge und Weiterbildungen an. In Lana haben Polizei und Förster den drei Nesträubern das Handwerk gelegt. Zuerst wurden in ihrem Auto Vogelfallen sichergestellt. Danach wurden in den Obstwiesen zwei Taschen und ein Rucksack gefunden. Darin befanden sich Nester mit 115 Vogelküken. Viele waren bereits tot. Die überlebenden Küken wurden ins Vogelpflegezentrum bei Schloss Tirol gebracht, wo versucht wird, sie zu retten. Die mutmaßlichen Nesträuber wurden angezeigt, unter anderem wegen Tierquälerei. Zum Fußball. Heute Abend heißt es Daumen drücken für den FC Südtirol im Kampf um den Klassenerhalt. Der FCS muss das Heimspiel gegen Juve Stabia gewinnen, um fix in der Serie B zu bleiben. Dabei ist auch die Unterstützung der Fans gefragt, sagt Hannes Fink, der technischer Direktor beim FCS.
6: Die Zuschauer können viel tun, weil die Energie, was in so einem Stadion entstehen kann zwischen Mannschaft und Zuschauer, ist oft ein entscheidender Faktor, überhaupt wenn es so eng wird. Deswegen bitte alle, was ins Stadion kommen, drückt uns die Daumen und seid aktiv dabei, weil wir brauchen eigentlich. Und ich glaube, wenn wir alle zusammenheben, dann werden wir das Ziel erreichen.
4: Anpfiff ist um 8:30 im Bozner-Druso-Stadion. Das Spiel ist ausverkauft, es gibt keine Karten mehr, die Stadionkassen bleiben geschlossen. Wenn der FCS keinen Sieg schafft, hängt der Klassenerhalt vom Ergebnis der Tabellennachbarn ab. Die Sonne versteckt sich hinter den Wolken, mehr zum Wochenendwetter gibt's gleich.
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13: Na, schön abwechslungsreich ist der Nachmittag heute. Wir werden da klar. Im Basayertal und Sarntal zum Beispiel viele graue Wolken. Die Sonne findet aber auch noch ihren Platz durch. Im Überetsch zum Beispiel in Eppern, da hat es in St. Pauls 23 Grad. In Darsch 20, in Derenden 16 und in Sarntal 15 Grad. Sonniger und noch feiner wird der morgige Samstag. Bei großteils harmlosen Wolken wärmt es zwischen 22 und 26 Grad. Am Sonntag wechselt sich's ab, vor allem der Nachmittag. Da überwiegen viele Wolken samt etwas Regen.
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13: Achtung Unfall auf der Brenner Staatsstraße bei Blumau. Richtung Bozen, Höhe Resch, ist laut ersten Infos ein Auto auf die Begrenzungsmauer und hat sich dabei einen Reifen abgerissen. Es steht auf der Seite, die Fahrspuren sind nicht blockiert, trotzdem bremsen Autos schnell ab. Fahren Sie hier vorsichtig. Unfall auf der Brenner Staatsstraße bei Blumau, Höhe Resch. Und noch geblitzt wird auf der Mendelbachstraße in Eppern gegenüber der Bar Brigitte. Kommen Sie gut an.
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15: Ein feiner Abend heute mit Freunden, Live-Musik aus Südtirol. Eine richtig tolle Atmosphäre, der Ditch Day im Unterland. Ich bringe Sie gleich hin. Soundcheck in gut 10 Minuten.

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Schönen Freitag, Radio Tirol mit Deborah Sparber. Bei all dem Reststress, den der Freitag noch für Sie übrig hat, denken Sie ans Wochenende, denken Sie an die Wanderung, die Sie unternehmen werden, ans Nichtstun und daran, dass wir natürlich immer gerne dabei sind. Schönen Freitag und klar denken wir auch an alle, die am Wochenende arbeiten und nicht nichts tun. Radio Tirol, für Sie alle.

0: Die schönste Musik aller Zeiten mit Radio Tirol live wird's dann heute Abend richtig interessant und vor allem gemütlich im Unterland. Live-Musik mit drei Südtiroler Bands warten auf Sie. Dieser Ditch Day. Eine Eventreihe von Klaus Stecher aus dem Sarental und Philipp Theuer aus Bozen.
1: Es gibt so viele coole Bands und eigentlich alle Bands, wenn man mit den Bands redet, sagen das Gleiche. Es ist so schwierig, in Südtirol Auftrittsmöglichkeiten zu finden, die cool sein. Da war eben unsere Idee, okay, wir wollen jetzt halt in dem Putzle von coolen Veranstaltern, weil wir halt auch ein Tal sein.
0: Ja, und das wird richtig cool heute. Philipp und Klaus spielen mit ihrer Band Since 11 und dann gibt es noch zwei Bands.
2: Ja, wir fangen und mit Dandelion, das ist ein gemütliches Duo, das spielt zwischen Rock und Reggae. Danach But Beautiful, das haben wir einen Indie-Rock, Indie-Pop und am Ende kommen wir Since 11. Wir machen es ein bisschen sommerlicher, ein bisschen wilder.
0: Ein bisschen sommerlicher klingt gut. Ein Event mit ganz viel Südtiroler Musik. Der Ditch Day heute Abend im Point in Neumarkt. Tickets gibt's noch an der Abendkasse.
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Olivia Newton-John, Xanadu hier auf Radio Tirol. Einen schönen Nachmittag. Es geht rein ins Wochenende und wir schauen uns an, wie das Wetter zum Muttertag wird am Sonntag. Distanz noch vorher.

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1: Kurz nach 5 haben wir es. Wir schauen zuallererst nach Blumau. Ein Update zum verunfallten Auto. Vivian Dautler.
2: Das steht schon ganz auf der Seite und stört deshalb nicht. Auch auf der Brennerautobahn läuft's. Aber es wird geblitzt in Eppan auf der Mendelbachstraße Höhe der Bad Brigitte. Und wir schauen weiter auf morgen, da gibt's ein paar Straßensperren. Die Gampenbassstraße zwischen Lana und dem Gampenbass von 13 bis 16 Uhr gesperrt wegen des Rennradrennens Lana Gampenbass. Und in Kaltern findet der internationale Kalterer Seetriathlon statt. Von 10 bis 14 Uhr werden einige Abschnitte der Weinstraße rund um den See gesperrt.
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2: Trotz Wolken, fein. Das ist auch das morgige Motto. Da machen die Wolken auch noch mehr Platz. In der Sonne wird es dann frühsommerlich im Ätschtal bei bis zu 26 Grad. Im Wipptal werden es um die 22 Grad. Am Sonntag schieben sich im Laufe des Tages mehr und mehr Wolken dazu. Einige davon lassen es auch regnen. Die Temperaturen sinken wieder. Jetzt. Da wird es bei einigen Berggruppen immer grauer. Aber sonst klatschen sich Sonne und Wolken ab. 12 Grad messen wir im Felders, 23 in Saloren, 15 in Sechsten und 20 Grad in Schlanders. Und wie gehabt um diese Zeit schnuppern wir Waldluft gemeinsam mit Dominik Reich.
4: Der Mai, ein ganz besonderer Monat für den Wald. Die Fichte lässt Vollgas ihre Pollen fliegen, oft von weitem als gelbe Staubwolke zu sehen. Die Fichtenpollen sind für die meisten Allergiker auch nicht problematisch. Fichtenwälder haben den größten Anteil bei uns. Es gibt aber über 100 verschiedene Waldtypen. Laubmischwald, Auwälder, Buchenwälder und so weiter. Also viele, viele Gesichter hat der Wald bei uns.
1: Einen feinen Nachmittag.
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0: Billy Joel auf Radio Tirol und Smokey nehmen Sie gleich mit Richtung Freitagabend. Eine gefälschte E-Mail, eine Fake-Mail passiert ja immer öfter. Und die Südtiroler Informatik AG hat da ein paar Landesangestellte mit einer Mail getestet, um zu schauen, ob sie auf solche Fakes überhaupt reinfallen. Wie es gelaufen ist, dieser Test. Wir schauen uns nochmal alles an. Nach nur 2 Hitlängen.
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0: Der Freitag auf dem Sprung. Radio Toll mit Deborah Sparber. Hallo ins Land. Phishing-Mails, also Fake-E-Mails, die uns weiß machen wollen, wir hätten irgendwas gewonnen, zum Beispiel. Uns auf jeden Fall auffordern, auf den mitgeschickten Link zu klicken. Und sobald wir auf diesen Link klicken, handeln wir uns entweder einen Virus ein oder ähnliches. Die Südtiroler Informatik AG hat solche E-Mails jetzt verschickt, als Test an Landesangestellte. Bissele gemein, oder nicht, Generaldirektor Stefan Gaslitter?
1: Nein, das spiegelt die Realität wider. Wenn ein Angreifer wirklich eine gut vorbereitete Aktion starten würde, dann wäre das Phishing-Mails in dieser Qualität, so wie wir es gemacht haben. Also es bringt nichts, nur über Sicherheit zu reden. Wir können simulieren Angriffe. Und wir können die Reaktionen dann einfangen und das ganze System verbessern.
0: Ja, sehr schlau gemacht von der Informatik AG. Wer den Link angeklickt hat, kam direkt zu einem Lehrgang über Cybersicherheit. Und wenn wir uns das Rechtliche noch anschauen, das ist rechtlich vollkommen okay, so ein Prozedere, sagt Arbeitsrechtsberater Josef Tschüll.
2: Der Arbeitgeber kann defensive Kontrollen anstellen, ob die Mitarbeiter die Regeln, speziell hier in einem sehr sensiblen Bereich wie dem Datenschutz, auch wirklich einhalten.
0: Mal schauen, welche weitere Arbeitgeber sich sowas einfallen lassen. Kleine Anekdote noch am Rande. Informatik AG Direktor Stefan Gaslitter ist selbst schon auf eine solche E-Mail, Phishing-Mail seiner Mitarbeiter reingefallen. So, jetzt wird's endgültig Zeit für den Feierabend. Die Carpenters auf Radio Tirol, ganz gleich. Und hier Robin Gibb mit seiner Juliette.

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4: Zweites Jawort zur Milchhochzeit zwischen Primi und Mila. Mautbefreiung für Pendler wird ab Juni bis Neumarkt ausgedehnt. Das Wetter, die Wolken bringen jetzt stellenweise ein paar Regentropfen mit. Ich bin Sabrina Fleischmann, guten Nachmittag.
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4: Jetzt ist es offiziell, der Milchhof Brixen und Bergmilch Südtirol schließen sich zusammen. Nach dem Ja der Primi ist heute auch die Zustimmung der Mila gekommen. Damit entsteht ein neuer großer Milchhof mit über 3000 Mitgliedern. Der Zusammenschluss soll beiden Betrieben Vorteile bringen. Dazu gehören unter anderem weniger Transportkosten, stabile Preise und ein stärkeres Angebot. Allerdings kommt mit dieser Milchhochzeit auch viel Verantwortung dazu. Für Matthias Baumgartner, Geschäftsführer von Bergmilch Südtirol, war das erste Startschuss.
5: Wir haben jetzt 7 intensive Monate der Vorbereitung, wo wir die gesamten rechtlichen Schritte müssen prüfen, die Verträge anzupassen, die Arbeitsverträge anzupassen, die ganzen Zertifizierungen und so weiter anzupassen und auch die Organisationen, die neue Organisation zum Leben erwecken.
4: Offiziell bleiben die beiden Marken Mila und Primi vorerst bestehen und ihre Produkte sind auch weiterhin in den Regalen der Geschäfte erhältlich. Erst in einigen Jahren werden die Milchprodukte dann unter einem neuen Namen vermarktet. Der sogenannte Urban Pass wird ausgedehnt. Pendler können ab dem 1. Juni die Brennautobahn zwischen Bozen Nord und Neumarktauer gratis nutzen. Die Befreiung von der Mautgebühr gilt an Werktagen in der Früh von 6 bis 9 Uhr und dann wieder von 16 bis 19 Uhr. Die Pendler müssen dafür ein elektronisches Telemautgerät haben und eine Mitteilung an die Brennautobahngesellschaft machen. Das Land übernimmt dann die Kosten für die Maut. Es sind insgesamt 500.000 Euro. Die Maßnahme gilt bis Ende Mai des nächsten Jahres. Damit soll verhindert werden, dass es während der Straßenbauarbeiten in Bozen Süd zu langen Staus kommt. Die Carabinieri haben Baustellen im Pustertal und im Gardatal kontrolliert und dabei eine ganze Reihe von Unregelmäßigkeiten festgestellt. In Corvara wurde ein Bauunternehmer angezeigt, weil er einen ausländischen Arbeiter ohne gültige Aufenthaltsgenehmigung beschäftigt hatte. In Pfalzen haben 3 Arbeiter eine Anzeige kassiert, weil sie unterhalb eines Krans ohne Schutzhelm gearbeitet haben. Ebenfalls angezeigt wurde der Vorarbeiter des Unternehmens. Auf einer Hotelbaustelle im Arntal und auch auf einer Baustelle in St. Sigmund bei Kienz wurden Mängel bei Gerüsten und weitere Verstöße gegen die Arbeitssicherheit aufgedeckt. Die Europatournee von Bonnie Tyler steht auf der Kippe. Die Sängerin musste in Portugal eine Notoperation am Darm unterzogen werden und wurde danach in ein künstliches Koma versetzt. Die Europatournee sollte eigentlich am 22. Mai in Malta beginnen. Konzerte waren auch in Deutschland, Österreich, in der Tschechischen Republik und in der Türkei geplant. Die Abschlussshow sollte dann im Dezember in Cardiff in Wales stattfinden, ganz in der Nähe von Tylers Heimatort. Ein sonniger Start ins Wochenende erwartet uns morgen. Die genauen Aussichten gleich.
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14: Also wo die Sonne scheint, ist es richtig fein. Vivian Dogler.
15: Meran Melle 23 Grad, Lars 19, Rednaun 15 und Franzis Weste 19 Grad. Morgen werden die Sonnenfenster noch größer und die Temperaturen damit noch milder. Die Höchstwerte schwanken zwischen 22 und 26 Grad. Die lieben Mamas können sich am Sonntag auch mal auf der Couch gemütlich machen. Vor allem der Nachmittag wird wechselhaft. Die Temperaturen gehen auch zurück bei maximal 22 Grad.
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15: Auf der Mevo verliert ein Auto Wasser aus einem Tank. Unterwegs von Gargazon Richtung Meran ist ein Auto mit Wassertank. Der hat wohl ein Loch und verliert viel Wasser. Sehr ungünstig, wenn man dahinter fährt, da die Sicht laut Radio Tirol-Hörern teils eingeschränkt ist. Und sonst im Feierabend, da füllen sich die Straßen von Bozen Richtung Eppan oder die Eisacher Uferstraße in Bozen. Und in Brixen Stop and Go durchs Zentrum von der Venedor Straße bis in die Peter-Meyer-Straße. Von der Brenner-Autobahn werden uns keine Störungen gemeldet. Gute Fahrt!
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16: Hallo ins Land. Klein, aber oho, Topspeed. Bis zu 70 Sachen. Ferngesteuerte Autos sind nicht nur was für die Kleinen, auch für ganz große Augen. Der Verein RC Cars heute in unserer Vereinszeit. Und wir starten auch gleich mit unserem Radschau.

0: What's Love Got to Do With It? Tina Turner hier auf Radio Tirol. Schönen Freitag von mir, Deborah Sparber. Und wir geben jetzt richtig Gas in unserer Vereinszeit. So sind wir heute bei den ferngesteuerten Autos unterwegs. Der Verein RCK Alps in Dorf Tirol. Und die haben sogar eine eigene Piste zum Fahren. Und genau dahin zieht es uns auch mit Dominik Reich.
1: Die Autos haben ordentlich Power. Präsident Peter Wieser, also 60, 70 Stundenkilometer schaffen die locker. Ja, und das Tolle an diesem Hobby ist ja, die Autos auseinanderbauen, wieder zusammenbauen, das Rumschrauben.
2: Ja, logisch. Das Basteln in erster Linie gehört freilich auch dazu, weil die Autos dann sind eigentlich alle top. Die Stoßdämpfer werden mit Öl gefüllt, mit verschiedenen Ölen. Noch freilich die Motoren, die hauen 120, 180 Ampere raus. Da hat man zwar nicht Mohnen, die genug Trappeln, aber die haben eigentlich einen rechten Konsum.
1: Ja, okay, deshalb hier auch die ganzen Ladestationen. Und wir stehen ja gerade sozusagen in der Boxengasse. Viele Werkbänke und da ist schon immer ein bisschen aufzupassen, oder? Dass der Nachbar nicht Stielaugen kriegt.
2: Ein bisschen spinieren muss man allem, aber da muss man am Auto passen, dass man nicht ganz so viel beobachtet wird.
1: Ja, das glaube ich. Unten auf der Piste sind schon ein paar Vollgas unterwegs und das hier ist wirklich die einzige Piste im ganzen Land.
2: Wir sind da die einzigen. Nicht? Und im Grunde eben, wir haben eine Top-Piste. Die Strecke ist überall mindestens 3,80 Meter breit. Die Gesamtlänge sind wir so bei 330, 340 Meter. Noch mit drei Runden hast du schon mit der kleinen Auto dann einen Kilometer reingerissen.
1: Ja, und so ein bisschen Konkurrenzkampf gibt es auch, oder? Wer ist immer der Schnellste?
2: Jetzt ist niemand dummer, ja, halt auch der Bäse.
0: Männer und ihre Spielzeuge. Gleich drehen wir eine Runde.
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0: Der Freitag mit Radio Tirol. Ein Hallo von mir, Deborah Spauber. Wenn Buben große Augen machen, aber die Augen von den Babys meist größer sind. Aber auch ein Haufen Mädels drücken gern aufs Gas. Unsere Vereinszeit heute mit RCK Alps. Beim Verein aus Dorftirol dreht sich alles um ferngesteuerte Autos und wie die auf der eigenen Piste da rumflitzen und Gas geben. Dominik Reif, darf gleich mit Gas geben und ist auch da am Vereinsgelände. Und das sehen wir wirklich von Weitem schon, da in der Militärzone unterhalb von Dorftirol bei der Kreuzung auf der Staatsstraße. Dominik.
1: Ein richtig cooler Kurs ist aufgebaut. Peter, Präsident des Vereins, ihr habt da richtig viel Arbeit reingesteckt und die Bahn mit Kunstrasen ausgekleidet.
2: Wir haben den Deutschen Hafen oben, Fußballplatz erneuert. Dann haben wir von Sam eben einen schönen Haufen gekriegt und das nächste Stück ist noch von FC Südtirol. Dann haben wir den Rheinplatz erneuert, dann haben wir noch wieder ein paar Brocken gekriegt. Und so ist das noch eigentlich halt so vorzugewachsen.
1: Ja, du bist ja schon eine Challenge mit vielen, vielen Kurven. Ewald.
3: Wir haben ein paar große Hupf, den Panettone heißen wir. Dann haben wir zwei kleinere Sprünge um einen Bug und einen Tunnel, also eine Überführung. Es ist ganz etwas anderes, wenn du von so einer Piste fährst, weil auf dem Parkplatz dort fährst, wie du fährst. Weil die Kurve machst, dann machst sie und da musst du halt machen, wo die Kurve ist.
1: Also da mit der Fernsteuerung in der Hand ist schon gut zu tun, gell?
3: Wenn du siehst, das Auto vor ruhig

0: Die schönste Musik aller Zeiten zum Feierabend gleich Alessa und Bugs Fizz.
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0: 17:45 und wir haben einen Unfall auf der Pustertaler Stadtstraße. Vivian Dockler.
2: Vor Innichen beim Bahnübergang Richtung Sechsten. Drei Autos sind zusammengekracht. Wie uns Radio Tirol-Hörer melden, geht's einspurig, aber recht gut vorbei und staut nicht. Einsatzkräfte sind auch keine da. Achtung, Unfall auf der Pustertaler Stadtstraße an der Abzweigung nach Sechsten. Und Vorsicht, ein Autoteil liegt auf der Finchgauer Stadtstraße bei Spondinik Höhe dem Kriegsfriedhof in Fahrtrichtung Reschen. Laut Radio Tirol-Hörern ist es wahrscheinlich ein Autospiegel. Vorsicht, ein Autoteil auf der Finchgauer Stadtstraße bei Spondinik. Und ein defekter LKW sorgt für LKW-Stau auf der Brenner Autobahn Richtung Norden zwischen Sterzing und dem Brenner. Die Einsatzkräfte sind schon da, im Auto geht's gut vorbei. Defekter LKW auf der Brenner Autobahn Richtung Norden zwischen Sterzing und dem Brenner. Dann noch zum Feierabendverkehr. Da staut's gerade vom Überedge Richtung Bozen ab der Mebobrücke Eppern.
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2: Blauer Himmel jetzt, Fehlanzeige, aber morgen früh wieder zu sehen. Zum Aufstehen sind viele der Wolken gegangen und die Sonne hält lange fast alleine durch. Gegen Nachmittag wird sie dann doch wieder von ein paar Wolken begleitet, die meisten davon aber freundlich bei feinen 22 bis 26 Grad. Am Sonntag gibt's ein Wetter zum Entspannen, meist viele Wolken und auch ein bisschen Regen am Nachmittag. Dazu frischt's auf, maximal 17 bis 22 Grad werden's. Jetzt Richtung Abend ist es noch fein. 23 Grad hat es bei der Leinburg, 20 in Oberfindl, 14 in St. Jakob im Fitsch und 18 Grad in St. Walburg.
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0: Alessa, das ist nicht normal. Einen schönen Abend, Freitagabend. Schauen wir mal, was heute noch Abend so los ist.
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0: Simply Red hatten wir schon, Radio Tirol Konzertreise im November 2025 und bald sind Take That dran. Wir bringen sie nach London im Juni. Geht bald los mit dem Gewinnspiel. Schönes Wochenende von mir, Deborah Sparber.
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3: Schönen Abend um 18 Uhr, Zeit für Nachrichten.
4: Schwerer Kletterunfall in den Dolomiten. Mila und Brini werden zum Milchhof Südtirol. Das Wetter bringt uns morgen mehr Sonne als heute. Ich bin Sabrina Fleischmann, guten Abend.
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4: In den Dolomiten ist es am Nachmittag oberhalb des Grünen Jochs zu einem Bergunfall gekommen. Auf dem Tridentina-Klettersteig ist eine Person rund 100 Meter in die Tiefe gestürzt und schwer verletzt worden. Es soll sich nach ersten Informationen um eine junge Frau handeln, die mit einer Urlaubergruppe aus Tschechien beim Abstieg war. Sie wurde mit dem Notarzt-Hubschrauber Pelikan 2 ins Bozner Krankenhaus geflogen. Brini und Mila, die beiden großen Milchhöfe, schließen sich zusammen. Nachdem der Milchhof Brixen schon Ja gesagt hat, haben heute auch die Mitglieder der Bergmilch Südtirol zugestimmt. Zum neuen Milchhof Südtirol gehören damit in Zukunft über 3000 Bauern, die täglich Milch liefern. Wie geht es jetzt weiter? Brini-Geschäftsführer Martin Meyer sagt, die Produktionsstandorte in Bozen, Brixen und Bruneck bleiben erhalten.
5: In Bozen werden vor allem Milch, Sahne und Joghurt produziert. In Brixen in der Brini Mozzarella und Ricotta und italienische Frischkäse-Spezialitäten. Und in Bruneck vor allem Schnittkäse und Mascarpone.
4: Auch die Arbeitsplätze bleiben erhalten, ebenso wie die Marken Mila und Brini. Erst in einigen Jahren werden die Milchprodukte dann einen neuen Namen bekommen. Der sogenannte Urban Pass wird ausgedehnt. Pendler können ab 1. Juni die Brenner Autobahn zwischen Bozen Nord und Neumarktauer gratis nutzen. Die Befreiung von der Mautgebühr gilt an Werktagen in der Früh von 6 bis 9 Uhr und dann wieder von 16 bis 19 Uhr. Die Pendler müssen dafür ein elektronisches Telemautgerät haben und eine Mitteilung an die Brenner Autobahngesellschaft machen. Das Land übernimmt dann die Kosten für die Maut. Die Maßnahme gilt bis Ende Mai des nächsten Jahres und soll den Verkehr auf die Autobahn verlagern. Damit soll verhindert werden, dass es während der Straßenbauarbeiten in Bozen Süd zu langen Staus kommt. Die Karabiniere haben Baustellen im Pustertal und im Gardertal kontrolliert und dabei eine ganze Reihe von Unregelmäßigkeiten festgestellt. In Corvara wurde ein Bauunternehmer angezeigt, der einen ausländischen Arbeiter ohne gültige Aufenthaltsgenehmigung beschäftigt hatte. In Pfalzen haben drei Arbeiter eine Anzeige kassiert, weil sie ohne Schutzhelm gearbeitet haben. Auch der Vorarbeiter des Unternehmens wurde angezeigt. Auf einer Hotelbaustelle im Arntal und auch auf einer Baustelle in St. Sigmund bei Kienz wurden Verstöße gegen die Arbeitssicherheit aufgedeckt. Noch zum Radsport. Der Franzose Paul Magnier hat heute die erste Etappe des Giro d'Italia in Bulgarien gewonnen und das rosa Trikot erobert. Auf der Zielgeraden ist es zu einem Massensturz gekommen, ist aber glimpflich ausgegangen, ohne Verletzte. Auch die nächsten zwei Abschnitte des Giro werden in Bulgarien ausgetragen. Nach einem Ruhetag wird der Giro dann ab Dienstag in Süditalien fortgesetzt. Ein sonniger Samstag erwartet uns morgen. Die genauen Aussichten gleich.
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3: Jetzt ganz ohne Regen kommt dieser Feierabend heute auch nicht aus. Wie wären Dockler?
10: Über dem Grödner Joch, der Kreislergruppe, dem Schlern zum Beispiel. Auch über der Blosenbrixner schaut es jetzt ganz finster aus. Daneben ist aber weiter recht freundlich mit ein paar Schleierwolken, wie in Bruneck bei 20 Grad. Deutschnofen hat es 12, Naturns 21 und Sterzing 18 Grad. Ins Wochenende starten wir morgen freundlich mit einer Mischung aus Sonne und ein paar Wolken. Feinwärts bei 22 bis 26 Grad. Mit Sonntag beginnen die Temperaturen zu sinken. Da gehen sich noch maximal 17 Grad im Wipptal und 22 Grad im Unterland aus. Dazu mehr Wolken als Sonne und ein bisschen nass wird's am Nachmittag.
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10: Erster Blick zum Unfall auf die Bustertaler Startstraße. Drei Autos sind auf dem Bahnübergang Richtung Sachsen aufeinandergefahren. Wie uns die Carabinieri innigen mitteilen, ist die Straße aber jetzt wieder ganz offen. Dann Brenner Autobahn, da staut's mittlerweile im LKW Richtung Norden zwischen Brixen und dem Brenner. Kurz vor Brennerbad hat ein LKW schlapp gemacht und blockiert die rechte Fahrspur. Im Auto geht's gut vorbei. Sonst im Feierabendverkehr wären Sie an der Mebo-Ausfahrt Zienich Richtung Zienich eingebremst. Wir wünschen viel Geduld und eine sichere Fahrt.
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3: Ja, was für ein spannender Abend heute für die Serie B, gell? Muss der FC Südtirol heute gewinnen? Es heißt Daumen drücken für heute Abend. Wie die Stimmung ist, hören wir uns gleich an. Ja.

Boy Meets Girl, Waiting for a Star to Fall. Die schönste Musik aller Zeiten hier auf Radio Tirol. Und ganz ehrlich, so eine schöne Pizza heute Abend. Vielleicht sind Sie ja gerade auf dem Weg. Schönes Wochenende.

0: Wird das spannend? Wird das emotional heute Abend? Für den FC Südtirol geht es um viel. Es geht um alles. Die Serie B muss auf jeden Fall erhalten bleiben. Das Druso-Stadion in Bozen hat jetzt schon diese besondere Schwingung drin. Spüren Sie es? Fragt Geschäftsführer Dietmar Pfeiffer.
1: Ja, die Spieler wissen, um was es geht. Letztendlich, es will niemand aussteigen. Es will jeder die Saison gut beenden, vor einem vollen Stadion schauen, dass man auch die ganzen Fans zufriedenstellt, dass eine tolle Energie sich entwickelt. Da muss man eigentlich nicht mehr viel sagen. Der Trainer wird noch so eine und so andere ansprechen, aber das muss dann reichen.
0: Die Mission heute Abend, gewinnen. Andere Option gibt's nicht.
1: Es nutzt dann nicht groß zu kalkulieren und auf die anderen zu viel zu schauen, weil es kann natürlich schief gehen, weil wenn die anderen gewinnen, dann reicht es ein Ausgleich nicht.
0: Jetzt kommen Sie alle ins Spiel, gell? Wo Sie vielleicht gerade ins Stadion fahren, alles geben, FC Südtirol-Fans, bitchieren, eine extra Trommel daheim ausgraben, mitnehmen, unsere Jungs anfeuern. Das macht's wirklich aus, weiß Hannes Fink als ehemaliger Spieler und jetzt technischer Direktor.
2: Ja, ich glaube, die Zuschauer können viel tun, weil die Energie, was in so einem Stadion entstehen kann zwischen Mannschaft und Zuschauer, ist oft ein entscheidender Faktor, überhaupt wenn es so eng wird. Deswegen bitte alle, was ins Stadion kommen, drückt uns die Daumen und seid aktiv dabei, weil wir brauchen eigentlich. Und ich glaube, wenn wir alle zusammenhalten, dann werden wir das Ziel erreichen.
0: Ausverkauftes Druso-Stadion heute, sagt ja schon alles. 20.30 Uhr geht's los. Unsere Daumen sind natürlich gedrückt.
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1: Um kurz nach 6:30, wir schauen auf die Überetscher Straße, da ist einiges los. Vivian Dottler.
2: Zwischen der Mebelbrücke Eppan und der Meraner Kreuzung, da staut es jetzt noch. Und auf der Brenner Autobahn staut es im LKW zwischen Brixen und dem Brenner immer wieder. Der defekte LKW bei Brennerbad, der wurde aber weggebracht. Eine gute Fahrt.
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2: Morgen, da bleiben die meisten Regenschirme zu. Und die Sonnenbrillen haben ihren Einsatz. Auch ohne Jacke wird es fein bei 22 bis 26 Grad. Einen Knirps packen wir uns für den Sonntag ein. Da wird es vor allem am Nachmittag wechselhaft. Sonne ist nicht so viel zu sehen. Heute geht es in den Abend weiter mit gemischten Wettergefühlen. Ein paar Regenschauer, die noch durchziehen. Sonst trocken und freundlich bei 23 Grad im Gargazon, 16 in Mühlwald, 15 beim Kloster Marienberg und 10 Grad in Radein.
1: Feinen Abend!
0: 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To und Marv and McNeil. 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

0: Kinder an die Macht. Herbert Grönemeyer zum Radio Tirol Feierabend gleich. Crowded House gleich, da hören wir uns, hör mit.
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Crowded House Weather with You. Die schönste Musik aller Zeiten hier auf Radio Tirol trifft gleich auf besten Schlager mit mir, Deborah Sparber. Die Radio Tirol Schlagerparade immer freitags nach den Nachrichten um 7. Wer Lust und Zeit hat, einfach mal reinhören. Schönes Wochenende.

0: 19 Uhr.
1: Zwei Schwerverletzte bei Berg- und Arbeitsunfällen. US-Außenminister Rubio setzt Rombesuch fort. Das Wetter, morgen gibt es zuerst Sonne und dann wieder Wolken. Ich bin Sabrina Fleischmann, guten Abend.
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1: In den Dolomiten ist es am Nachmittag oberhalb des Grödner Jochs zu einem Bergunfall gekommen. Auf dem Tridentina-Klettersteig ist eine 43-jährige Urlauberin aus Australien beim Abstieg rund 100 Meter in die Tiefe gestürzt und schwer verletzt auf einem Schneefeld liegen geblieben. Sie wurde vom Notarzthubschrauber Pelikan 2 mit der Seilwinde an Bord geholt und dann in kritischem Zustand ins Bozner Krankenhaus geflogen. Bereits am Vormittag war der Pelikan 2 bei einem Arbeitsunfall auf einer Alm im Gardatal im Einsatz. Dort ist eine Mauer umgestürzt. Einer der Arbeiter wurde mit dem Fuß eingeklemmt und schwer verletzt. Er wurde ins Krankenhaus Brunnig gebracht. Das Kreuzfahrtschiff Hondius ist auf dem Weg zu den Kanaren. Übermorgen wird es dort anlegen. 3 Passagiere waren am Hantavirus gestorben. 5 weitere sind wegen des Verdachts auf das Virus evakuiert worden. Vor der Ankunft auf den Kanaren sorgen sich viele Bewohner, dass das Virus auch auf den Urlaubsinseln ausbrechen könnte. Elke Maria Erne, die Primaria der Abteilung für Infektionskrankheiten am Krankenhaus Bozen, sagt dazu:
2: Das Risiko, dass dieser Virus sich auf der Insel ausbreitet, ist sehr, sehr, sehr gering. Natürlich werden diese Patienten mit Spezialkonvois in die Krankenhäuser gefahren. Das Personal, das Sanitätspersonal hat also, muss sich anziehen, so Art wie Ebola, und es ist alles sehr, sehr kontrolliert. Deswegen glaube ich, dass das wirklich ganz, ganz gering ist.
1: Normalerweise erfolgt die Infektion mit dem Hantavirus über die Ausscheidungen von Nagetieren. An Bord des Schiffes ist das Virus auch von Mensch zu Mensch übertragen worden. Das ist allerdings sehr selten. US-Außenminister Marco Rubio ist auf diplomatischer Mission in Italien, um nach den Angriffen von US-Präsident Trump für Entspannung zu sorgen. Gestern wurde Rubio von Papst Leo empfangen. Heute standen Treffen mit Außenminister Tajani und Ministerpräsidentin Giorgia Meloni auf dem Programm. Bei den Gesprächen ging es um die Kriege im Iran und in der Ukraine, die Lage im Nahen Osten, in Venezuela und Kuba, sowie um die Beziehungen zwischen der EU und den USA. Rubio hat erneut kritisiert, dass einige europäische NATO-Verbündete wie Spanien die USA im Irankrieg zu wenig unterstützen. Papst Leo hat heute zum ersten Jahrestag seiner Wahl Pompeji und Neapel besucht. Er hat dabei für Frieden und Versöhnung gebetet. Und er hat die Bürger von Neapel aufgerufen, sich nicht entmutigen zu lassen. Sie seien dazu berufen, auch in dunklen Zeiten Hoffnung und Zukunft zu sehen. Morgen erwartet uns ein sonniger Start ins Wochenende. Die genauen Aussichten gleich.
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11: Feinen Abend aus der Radio Tirol Service Redaktion. Ich bin Vivian Dorchler und das ist kurz nach 7. Es bleibt weiter aprilig, dieses Wetter. Sonnig der morgige Samstag, am Vormittag kaum Wolken, am Nachmittag ein bisschen mehr. Und fast überall kommen wir trocken durch. Die Temperaturen dazu feine 22 bis 26 Grad. Mit Sonntag halten die Wolken großteils dicht, ein paar davon auch Regenwolken. Die Höchstwerte erreichen knapp zwischen 17 und 22 Grad. Jetzt am Abend meldet Bozen und Meran noch 22 Grad, Brixen 21, Bruneck 19 und Sterzing 18 Grad.
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11: Auf den Startstraßen schaut's gut aus, nur auf der Brenner Autobahn gibt's Lkw-Stau Richtung Norden, abschnittsweise zwischen Brixen und dem Brenner. Und am morgigen Samstag werden ein paar Straßen gesperrt. Die Weinstraße in Kaldorn rund um den Kalterer See. Von 10 bis 14 Uhr findet der internationale Kalterer See-Triathlon statt. Und auf der Gampenbassstraße zwischen Lana und dem Gampenbass. Die wird gesperrt von 13 bis 16 Uhr wegen des Rennradrennens Lana-Gampenbass. Wir wünschen eine gute Fahrt.
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12: Zwei Annas danken heute ab. Ein Mike gibt Vollgas. Vielleicht schafft es ein Christian schon auf den Schlagerthron, wer weiß. Wir legen einfach los. Es gibt ja wirklich einen Haufen Neues wieder anzuhören. Eben, Mike Leon Grosch ist gleich dran als erster Neuer.
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12: Die Leslie stelle ich Ihnen vor, als nächste Neue dann auf der 20. Und dann kommt die Josephine, also René Ulbrich, liefert wieder nach.

0: bester Neuer, Olaf Berger.
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0: Dann legen wir los. Die erste Anna dankt jetzt ab. Anna Maria Zimmermann.

0: drei Absteiger noch und dann ist der Mike dran. Dann kommt der erste Neue der Woche. Anni Perka verliert gleich 4 Plätze. Conor Meister, der macht auch Platz. Von der 19 fällt er zurück auf die 26. Was für ein Gefühl.
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0: Wir starten mit den Neuen. Der Mike ist als erster Neuer dran.
1: Hi, hier ist Mike Leon Grosch und ihr hört meine aktuelle Single. Viel Spaß.
0: Jeder Moment im Leben zählt. Wir vergessen das nur oft vor lauter Alltag im Kopf, Stress. Einfach nur immer dieses Funktionieren. Der Mike erinnert uns daran, was wirklich zählt. Dein Leben. Das ist sein Neuer. Mike Leon Grosch startet auf Platz 24.

0: Die 23 für die Saskia und den Daniel, die Lepin und der Sommer. Auch Nathalie Holzner beendet langsam ihre Mission, gibt 10 Plätze ab auf letzte Woche. Mission Liebe auf der 22.
1: Aufgehört!

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4: Er war schon auf dem Thron, Christian Leis. Weil wir Träumer sind, verlässt die große Bühne schön langsam. Mittlerweile Platz 21.

Unsere Schlagerparty wird besser und besser. Vor allem mit Leslie jetzt ihr großer Auftritt hier mit ihrem neuen Schlager. Alles deutet darauf hin. Dieser ganz besondere Moment, wenn sich zwei einfach nur anschauen und alles klar ist. Wenn das Herz die Richtung vorgibt. Leslie startet gut auf Platz 20.

0: 2 Hitlängen und es gibt schon den nächsten neuen Schlager. Madeleine Villas und Melia danken vorher beide ab. Bist du dabei? Verliert 10 Plätze. Melia war richtig gut unterwegs, schon in den Top 10 und das war's dann auch mit dem Thron.
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0: 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Es freut mich, mit meiner neuen Single bei der Radio Tirol Schlagerparade dabei zu sein.
1: René Ulbrich ist zurück. Er schreibt seine Songs ja immer selbst. Mal über die Liebe, mal ist es ja einfach die Lust auf Sommer, auf ein Abenteuer. Und in seinem neuen vereint er einfach alles. Typischer Ulbrich-Song, trifft genau ins Schwarze, seine Fans sind begeistert und da kommen jetzt einige neue dazu. Josephine, der René startet gut auf

0: von der 8 auf die 16. Wir verlassen die ersten Top 15. Mischa Kovach, Alles ist Liebe.
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1: Der beste neue Schlager der Woche fehlt uns noch. Olaf Berger ist bald schon dran auf der 13, sein großer Auftritt. Vorher noch Julian David und auch das Duett von Tavi und Alina. Und da bin ich gerade ein bisschen überfragt, denn die Mädels, die werden schon wieder zurückgereicht. Die waren eigentlich ziemlich gut unterwegs. Vielleicht nur ein Durchhänger, wer weiß. Von der 14 geht's auf jeden Fall mal auf die 15. Die beiden tanzen sich frei.
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0: Der vierte fehlt uns noch. Da ist er.
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0: Pünktlich zum Songstart haben wir ihn bekommen und wir liefern ihn gerne an Sie aus. Alles oder dich. Olaf Berger weiß genau, was ankommt. Melodie, Text, Schlagerfans sind begeistert. Deshalb auch verdient auf Platz 13 zum Start. Bester Neuer der Woche, Olaf.

So langsam wird es ernst und es geht wirklich um alles. Um den Thron, um einen Top-10-Platz. Bianca Holzmann nähert sich. Platz 12 nach der 20. Liebe im Dunkeln.

Viele gute Hitlänge liegen schon hinter uns. Die richtig guten kommen jetzt. Die Top 10 haben wir noch vor uns. Uwe Adams eröffnet, auch wenn er drei Plätze auf letzte

Können Simone und Charlie Brunner die Krone festhalten? Geben sie sie schon ab? Ist vielleicht Christian Theiner schon ganz oben angekommen? Vielleicht auch Sonja Liebing? Vanessa Mai liefert ordentlich ab. Siegerpotenzial hoch 10. Ihr Rohdiamant überspringt einiges. Von der 22 landet sie schon auf der 9.

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1: Adyama schafft Platz 8. Stefanie schafft den Thron nicht mehr. Von der 6 fällt sie zurück auf die 7.

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4: Joey Heindle ist auch ein Siegertyp. Die 6 hat er schon erreicht. Schwer zu erklären, seine

0: bisschen warten ist noch angesagt, ein, zwei Wochen. Christian Theiner wartet auf der 2. Sein neuer Song hier, Frei.
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Die Rosalinde macht das Rennen. Krone für Kerstin Ott. Schafft die Chartspitze nach nur 4 Wochen. Perfekter Abschluss, finde ich. Ich bin Deborah Sparber. Ich wünsche ein schönes Wochenende.

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